0: Iran und Oman einer solchen Mission zustimmten. Die deutschen Krankenhäuser fordern zusätzliche Mittel für den Hitzeschutz. Der Vorstandsvorsitzende der deutschen Krankenhausgesellschaft GAS sagte, bereits in den kommenden heißen Tagen würden Patientinnen, Patienten und Beschäftigte die Folgen der Unterfinanzierung deutlich spüren. Für Klimaanlagen oder andere Kühltechnik bleibe vielerorts kein Geld. Deshalb müsse weiterhin mit Maßnahmen wie Verschattung, Ventilatoren und Kühlakkus gearbeitet werden. Natur und Umwelt könnten nach Einschätzung des Sachverständigenrats für Umweltfragen besser geschützt werden. Die bestehenden Gesetze würden jedoch häufig unzureichend umgesetzt. Das geht aus einem Gutachten hervor, das dem ARD-Hauptstadtstudio vorliegt. Darin spricht der Rat von einer Lücke zwischen Anspruch und Wirklichkeit. Viele Regelungen seien zu komplex oder unklar formuliert, teils auch widersprüchlich. Dadurch würden zentrale Umweltziele nicht erreicht, der konkrete Schaden sei jedoch schwer zu beziffern.
1: Soweit das Neueste aus der Radio SKW Nachrichtenredaktion. 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
1: Mit Henrike Münster. Nach der Unterzeichnung einer Absichtserklärung zur Beendigung des Kriegs wollen Vertreter der USA und des Iran am Freitag in der Schweiz zu weiteren Gesprächen zusammenkommen. Nach Angaben des Schweizer Außenministeriums sollen auch Gesandte der Vermittlerstaaten Pakistan und Katar teilnehmen. US-Präsident Trump und der iranische Präsident Peskishian hatten die Erklärung in der Nacht unterzeichnet. Sie sieht unter anderem ein Ende der Kämpfe sowie die Öffnung der Straße von Hormuz vor. US-Verteidigungsminister Hegseth hat eine umfassende Prüfung der US-Truppenpräsenz in Europa angekündigt. Wie er beim Treffen der NATO-Verteidigungsminister in Brüssel sagte, soll es dafür eine 6-monatige Prüfphase geben. Er sprach zugleich von Rückschlägen bei der Stärkung der NATO, auch wenn einige Mitgliedstaaten ihre Verteidigungsausgaben deutlich erhöht hätten. Zuvor hatte er von den europäischen Partnern mehr Eigenverantwortung für die Verteidigung des Kontinents gefordert. Deutschland will 2 Schiffe ins Rote Meer entsenden, um sich auf einen möglichen Einsatz in der Straße von Hormuz vorzubereiten. Das teilte Bundesverteidigungsminister Pistorius mit. Demnach durchqueren das Minensuchboot Fulda und das Versorgungsschiff Mosel derzeit den Suezkanal in Richtung Rotes Meer. Pistorius betonte zugleich, dass sich Deutschland nur an einer möglichen Minenräumaktion beteiligen werde, wenn Iran und Oman einer solchen Mission zustimmten. Die deutschen Krankenhäuser fordern zusätzliche Mittel für den Hitzeschutz. Der Vorstandsvorsitzende der Deutschen Krankenhausgesellschaft GAS sagte, bereits in den kommenden heißen Tagen würden Patientinnen, Patienten und Beschäftigte die Folgen der Unterfinanzierung deutlich spüren. Für Klimaanlagen oder andere Kühltechnik bleibe vielerorts kein Geld. Deshalb müsse weiterhin mit Maßnahmen wie Verschattung, Ventilatoren und Kühlakkus gearbeitet werden. Natur und Umwelt könnten nach Einschätzung des Sachverständigenrats für Umweltfragen besser geschützt werden. Die bestehenden Gesetze würden jedoch häufig unzureichend umgesetzt. Das geht aus einem Gutachten hervor, das dem ARD-Hauptstadtstudio vorliegt. Darin spricht der Rat von einer Lücke zwischen Anspruch und Wirklichkeit. Viele Regelungen seien zu komplex oder unklar formuliert, teils auch widersprüchlich. Dadurch würden zentrale Umweltziele nicht erreicht, der konkrete Schaden sei jedoch schwer zu beziffern.
0: Soweit das Neueste aus der Radio SKW Nachrichtenredaktion. 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
1: Mit Henrike Münster. Nach der Unterzeichnung einer Absichtserklärung zur Beendigung des Kriegs wollen Vertreter der USA und des Iran am Freitag in der Schweiz zu weiteren Gesprächen zusammenkommen. Nach Angaben des Schweizer Außenministeriums sollen auch Gesandte der Vermittlerstaaten Pakistan und Katar teilnehmen. US-Präsident Trump und der iranische Präsident Pezeshkian hatten die Erklärung in der Nacht unterzeichnet. Sie sieht unter anderem ein Ende der Kämpfe sowie die Öffnung der Straße von Hormuz vor. US-Verteidigungsminister Hegseth hat eine umfassende Prüfung der US-Truppenpräsenz in Europa angekündigt. Wie er beim Treffen der NATO-Verteidigungsminister in Brüssel sagte, soll es dafür eine 6-monatige Prüfphase geben. Er sprach zugleich von Rückschlägen bei der Stärkung der NATO, auch wenn einige Mitgliedstaaten ihre Verteidigungsausgaben deutlich erhöht hätten. Zuvor hatte er von den europäischen Partnern mehr Eigenverantwortung für die Verteidigung des Kontinents gefordert. Deutschland will 2 Schiffe ins Rote Meer entsenden, um sich auf einen möglichen Einsatz in der Straße von Hormuz vorzubereiten. Das teilte Bundesverteidigungsminister Pistorius mit. Demnach durchqueren das Minensuchboot Fulda und das Versorgungsschiff Mosel derzeit den Suezkanal in Richtung Rotes Meer. Pistorius betonte zugleich, dass sich Deutschland nur an einer möglichen Minenräumaktion beteiligen werde, wenn Iran und Oman einer solchen Mission zustimmten. Die deutschen Krankenhäuser fordern zusätzliche Mittel für den Hitzeschutz. Der Vorstandsvorsitzende der Deutschen Krankenhausgesellschaft GAS sagte, bereits in den kommenden heißen Tagen würden Patientinnen, Patienten und Beschäftigte die Folgen der Unterfinanzierung deutlich spüren. Für Klimaanlagen oder andere Kühltechnik bleibe vielerorts kein Geld. Deshalb müsse weiterhin mit Maßnahmen wie Verschattung, Ventilatoren und Kühlakkus gearbeitet werden. Natur und Umwelt könnten nach Einschätzung des Sachverständigenrats für Umweltfragen besser geschützt werden. Die bestehenden Gesetze würden jedoch häufig unzureichend umgesetzt. Das geht aus einem Gutachten hervor, das dem ARD-Hauptstadtstudio vorliegt. Darin spricht der Rat von einer Lücke zwischen Anspruch und Wirklichkeit. Viele Regelungen seien zu komplex oder unklar formuliert, teils auch widersprüchlich. Dadurch würden zentrale Umweltziele nicht erreicht, der konkrete Schaden sei jedoch schwer zu beziffern.
0: Soweit das Neueste aus der Radio SKW Nachrichtenredaktion. 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
1: Mit Henrike Münster. Nach der Unterzeichnung einer Absichtserklärung zur Beendigung des Kriegs wollen Vertreter der USA und des Iran am Freitag in der Schweiz zu weiteren Gesprächen zusammenkommen. Nach Angaben des Schweizer Außenministeriums sollen auch Gesandte der Vermittlerstaaten Pakistan und Katar teilnehmen. US-Präsident Trump und der iranische Präsident Peskishian hatten die Erklärung in der Nacht unterzeichnet. Sie sieht unter anderem ein Ende der Kämpfe sowie die Öffnung der Straße von Hormuz vor. US-Verteidigungsminister Hegseth hat eine umfassende Prüfung der US-Truppenpräsenz in Europa angekündigt. Wie er beim Treffen der NATO-Verteidigungsminister in Brüssel sagte, soll es dafür eine 6-monatige Prüfphase geben. Er sprach zugleich von Rückschlägen bei der Stärkung der NATO, auch wenn einige Mitgliedstaaten ihre Verteidigungsausgaben deutlich erhöht hätten. Zuvor hatte er von den europäischen Partnern mehr Eigenverantwortung für die Verteidigung des Kontinents gefordert. Deutschland will 2 Schiffe ins Rote Meer entsenden, um sich auf einen möglichen Einsatz in der Straße von Hormuz vorzubereiten. Das teilte Bundesverteidigungsminister Pistorius mit. Demnach durchqueren das Minensuchboot Fulda und das Versorgungsschiff Mosel derzeit den Suezkanal in Richtung Rotes Meer. Pistorius betonte zugleich, dass sich Deutschland nur an einer möglichen Minenräumaktion beteiligen werde, wenn Iran und Oman einer solchen Mission zustimmten. Die deutschen Krankenhäuser fordern zusätzliche Mittel für den Hitzeschutz. Der Vorstandsvorsitzende der Deutschen Krankenhausgesellschaft GAS sagte, bereits in den kommenden heißen Tagen würden Patientinnen, Patienten und Beschäftigte die Folgen der Unterfinanzierung deutlich spüren. Für Klimaanlagen oder andere Kühltechnik bleibe vielerorts kein Geld. Deshalb müsse weiterhin mit Maßnahmen wie Verschattung, Ventilatoren und Kühlakkus gearbeitet werden. Natur und Umwelt könnten nach Einschätzung des Sachverständigenrats für Umweltfragen besser geschützt werden. Die bestehenden Gesetze würden jedoch häufig unzureichend umgesetzt. Das geht aus einem Gutachten hervor, das dem ARD-Hauptstadtstudio vorliegt. Darin spricht der Rat von einer Lücke zwischen Anspruch und Wirklichkeit. Viele Regelungen seien zu komplex oder unklar formuliert, teils auch widersprüchlich. Dadurch würden zentrale Umweltziele nicht erreicht, der konkrete Schaden sei jedoch schwer zu beziffern.
0: Soweit das Neueste aus der Radio SKW Nachrichtenredaktion. 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
1: Mit Susanne Trotzki. Eine internationale Mission, um die Straße von Hormus abzusichern, wird immer wahrscheinlicher. Laut NATO-General Rüte stehen 40 Länder bereit, um sich an einem solchen Einsatz zu beteiligen. Die Führung soll bei Frankreich und Großbritannien liegen. Beim Treffen der NATO-Verteidigungsminister ging es auch um die Frage, wie die Bündnismitglieder ihre Verteidigungsfähigkeit stärken können. Die USA haben angekündigt, ihren Truppenbeitrag in Europa zu verringern. US-Verteidigungsminister Higgins forderte beim Treffen in Brüssel von den Verbündeten erneut, ihre Militärausgaben zu erhöhen. Im Mordprozess Fabian will die Angeklagte wohl nun doch aussagen. Bisher hat die 30-Jährige zu den Vorwürfen, sie habe den 8-jährigen Jungen aus Güstrow heimtückisch und aus niederen Beweggründen getötet, geschwiegen. Die Aussage solle im August sein, teilte einer der beiden Verteidiger der Angeklagten mit. Dabei wollte sie, Zitat, einige Dinge richtigstellen. Der Umweltminister von Mecklenburg-Vorpommern Backhaus will sich morgen mit einer privaten Grillparty bei den Helfern für den Einsatz rund um die Rettung des Buckewals vor Pöhl bedanken. Die Ehrenamtlichen hatten geholfen, den Wal zu bergen und in die Nordsee zu transportieren. Die Tierrechtsorganisation PETA forderte inzwischen von Backhaus, ein veganes Grillfest zu veranstalten. Es sei inkonsequent, einen Meeressäuger mit großem Aufwand zu verlegen und dann bei einem Fest andere Tiere geschlachtet auf den Grill zu legen, heißt es von PETA. Am nächsten Montag wollen Menschen mit Behinderung vor dem Paul-Löbe-Haus im Regierungsviertel in Berlin gegen den vorliegenden Entwurf zur Reform des Behindertengleichstellungsgesetzes protestieren. Der Protest richtet sich unter anderem dagegen, dass die Reform Barrierefreiheit nicht verbindlich vorschreibt. Cafés, Kinos, Restaurants und Ärztepraxen müssten die Barrierefreiheit beispielsweise nicht umsetzen, sagte man. Der Protest ist am Montag von 14 bis 17 Uhr unter dem Motto »Mit Behinderung ist zu rechnen«. Bei der Fußball-Weltmeisterschaft haben sich Tschechien und Südafrika am Abend mit 1:1 unentschieden getrennt. Im zweiten Spiel des Abends hat die Schweiz Bosnien-Herzegowina mit 4:1 geschlagen. In der Nacht hat Kanada das Spiel gegen Katar mit 6:0 gewonnen.
0: Soweit das Neueste aus der Radio SKW Nachrichtenredaktion. 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
1: Schön warm geht's in diesen Freitagmorgen. Aktuell 18 Grad und es wird ein heißer Tag heute. Wir erwarten bis zu 32 Grad in der Region. In der kommenden Nacht um 19 Grad, morgen heiß und teils auch mit Wärmegewittern bei 30 Grad. Am Sonntag viel Sonne bei maximal 29 Grad. 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
1: Die B179 ist zwischen Königs Wusterhausen und Berliner Straße in beiden Richtungen komplett gesperrt. Auch die Autobahn Auf- und Abfahrten Königs Wusterhausen sind gesperrt. Bitte nutzen Sie die Anschlussstellen Niederlehme. Und schon mal vorgemerkt, A10 östlicher Berliner Ring im Rahmen der Sanierung der Mühlenfließbrücke ab 8 Uhr heute in Richtung Dreieck Barnim zwischen Rastplatz Kalkberge und Rüdersdorf nur noch einspurig. Stadtverkehr Berlin A100 Richtung Dreieck Funktum zwischen Detmolder Straße und Schmargendorf gibt es momentan Stau mit 5 Minuten. 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
1: 12 in Richtung Frankfurt, kurz vor Briesen. Bestensee Hauptstraße. Dankeschön an Ingo für diese morgendliche Meldung. Damit sichere und gute Fahrt zur Arbeit. Und Tauche Beeskower Straße. 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Und wenn Sie noch was gesehen haben unterwegs, Staus, Blitze, Verkehrsbehinderungen, können Sie das gerne melden und ergänzen, entweder telefonisch oder auch per WhatsApp unter 03375 52 73 60. Da, wo Sie unterwegs sind, wünsche ich eine gute, eine unfallfreie Fahrt.
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1: Damit ist es 6:04 an diesem Freitagmorgen, dem 19. Juni. Ich wünsche einen guten Start in diesem Morgen. Schön, dass Sie dabei sind. Guten Morgen.
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Toten Hosen in diesem Freitagmorgen, 19. Juni, 11 Minuten nach 6. Hier ist Radio SKW. Schön, dass Sie dabei sind. Es lohnt sich heute wirklich von morgens ab hier mit dabei zu sein. Es ist eine tolle, eine volle Sendung, die ich Ihnen heute präsentieren darf, mit vielen interessanten und schönen Themen. Natürlich machen wir erstmal heiß und neugierig, nicht nur aufs Wetter, sondern auch auf das Stadtfest in der nächsten Woche hier in Wildau. Davon werden Sie, das präsentieren wir von Radio SKW auf dem Gelände der Feuerwehr. Und das wird ein ganz tolles Fest, wo sich Vereine, Institutionen präsentieren, die Wildauerinnen und Wildauer auf der Bühne zu sehen sein werden. Da werden wir ganz groß feiern. Freuen wir uns riesig drauf. Mehr dazu jetzt ab kurz nach 6:30 bei mir. Wo wir schon beim Feiern sind, da gucken wir jetzt mal aufs nächste Wochenende, denn da lohnt es sich ja schon mal, auf den Funkerberg in Königs Wusterhausen zu gehen. Am Sonntag ist dann nämlich große Wiedereröffnung des Museums Funkerberg. Da gibt es einen tollen Film bei uns auf unseren Social-Media-Kanälen, was da momentan so der Stand ist. Und am Sonntag gibt es dann die große Wiedereröffnung ab 13 Uhr. Mehr dazu ab kurz nach 7 dann bei mir. Es wird ein heißer Tag. Wir haben erste Hitzewarnung. Das heißt natürlich, Kinder, aber vor allem auch Ältere müssten sich auf jeden Fall da schonen. Und dafür gibt es eine ganz besondere Hotline. Und die stelle ich Ihnen vor um kurz nach 8. Und dann stimmen wir uns ein auf den Sommer. Denn der beginnt ja nun ganz offiziell und das bei uns auch traditionell mit dem großen Midsommerfest bei IKEA Berlin-Waltersdorf. Da sind wir morgen vor Ort. Und da freue ich mich, wenn wir uns dann sehen. Und natürlich gibt es irre viel wieder in der Region zu erleben. Und einen kleinen Einblick, ein kleines Teasing, was Sie alles am Wochenende machen könnten, das gibt es um kurz nach 8:30 hier bei mir. Und natürlich, wie immer, einfach gute Musik. Und wo wir schon uns so sommerlich stimmen, würde ich sagen, machen wir das auch hier jetzt mit dem Kommenden. Denn hier kommt Wham mit dem Club Tropicana bei Radio SKW. Und zusammen morgen. Schön, dass Sie dabei sind. Einen wirklich guten Start. Sichern Sie sich Ihre Getränkevorräte. Ein gutes, schattiges Plätzchen. Und dann geht's auf in diesen Freitagmorgen. Ich freue mich, dass Sie dabei sind. Guten Morgen.

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1: Am kommenden Montag, dem 22. Juni, beteiligt sich Fürstenwalde am bundesweiten Aktionstag Kommunen am Limit, um auf die zunehmend dramatische Finanzlage der Kommunen aufmerksam zu machen. Bundesweit beteiligen sich Städte, Landkreise und Gemeinden an diesem Aktionstag. Die drei kommunalen Spitzenverbände, der Deutsche Städtetag, der Deutsche Landkreistag sowie der Deutsche Städte- und Gemeindebund haben gemeinsam dazu aufgerufen und fordern von Bund und Ländern entschlossenes Handeln gegen die sich weiter verschärfende kommunale Finanzkrise. Denn diese Entwicklung ist auch in Fürstenwalde spürbar. Die Haushaltsdiskussionen des letzten Jahres haben deutlich gemacht, wie tiefgreifend sich finanzielle Engpässe inzwischen auf das Leben vor Ort auswirken. Wenn Kommunen dauerhaft gezwungen sind, Pflichtaufgaben zulasten freiwilliger Leistung zu erfüllen, geraten genau die Angebote unter Druck, die das gesellschaftliche Leben prägen, von Kultur und Sport über Vereine und Begegnungsorte bis hin zu sozialen Angeboten für Familien, Kindern und älteren Menschen. Bürgerinnen und Bürger, Vereine, Initiativen und Engagierte sind aufgerufen, beim großen Aktionstag sich zu beteiligen. Treffpunkt ist am Montag, dem 22. Juni um 17.30 Uhr auf dem Marktplatz in Fürstenwalde. Und mehr dazu auch bei unserem Programm bei Radio SKW und auf unseren Social-Media-Kanälen Instagram und Facebook @Radio SKW.
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1: Und damit ist es 6:30 Uhr, 6:30.
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3: Michael Trotzki. Achtung, Achtung. Und jetzt mal aufgepasst und hingehört.
4: Hallo, hier Königs Wusterhausen auf Welle 2700.
3: Ja, so klang das vor über 100 Jahren, als die erste Rundfunksendung Deutschlands von Königs Wusterhausen aus ausgestrahlt wurde. Und jetzt am Sonntag wird ein ganz wunderbares Highlight für unsere Region feierlich wiedereröffnet, das Funkerbergmuseum in Königs Wusterhausen. Im Sendesaal beispielsweise erwartet die Besucher die neue Dauerausstellung, sagte man uns. Auch die neue Radiowand im Maschinensaal sowie die Sonntagskonzerte aus KW bilden einen Mittelpunkt. Ebenso eine Live-Sondersendung auf Mittelwelle. In der Jugendwerkstatt können Besucher ihr Geschick an einer Lötbastelei ausprobieren, heißt es weiter. Vor allem aber ist das Funkerbergmuseum nun barrierefrei. Herzliche Einladung an Sie zur Wiedereröffnung eines einzigartigen Museums an historischem Ort in Deutschland. Am Sonntag in Königs Wusterhausen von 13 bis 17 Uhr, dort, wo der Rundfunk seine Geburtsstunde hatte. Der Autoverkehr zwischen beiden Ortsteilen in Warenbrück im Landkreis Elbe-Elster wird noch mindestens bis Ende nächsten Jahres zur Belastung. Vom Landesbetrieb Straßenwesen heißt es, es müsse eine neue Brücke errichtet werden. Mit dem Bau soll im Frühjahr 2027 begonnen werden. Im Prozess um das Verschwinden eines Brandenburgers 2023 gibt es wohl ein Geständnis. Die Polizei in Südafrika veröffentlichte dieses. In einer Videoaufnahme gesteht danach einer der vier Angeklagten, den damals 22-Jährigen aus Döbern, auf einem Bergpfad nahe Kapstadt überfallen zu haben. Für eine Mordanklage reichen die Indizien bislang nicht, auch wenn der Tod des Brandenburgers als wahrscheinlich gilt. Seit ihrer Festnahme vor 3 Jahren sitzen die vier angeklagten Südafrikaner in Untersuchungshaft. Ungewöhnlich früh sind in Berliner Badegewässern Zerkarien festgestellt worden. So gäbe es Meldungen von 3 Seen im Westen der Stadt, meldet das Landesamt für Gesundheit und Soziales. Bei den Zerkarien handelt es sich um die Larven bestimmter Saugwürmer, die sich in die Haut des Menschen bohren und einen Juckreiz und allergischen Ausschlag auslösen können. Gleichwohl wird vom Lageso auch betont, dass die Wasserqualität in Berlin und auch in Brandenburg aktuell überwiegend gut ist.
2: Soweit das Neueste aus der Radio SKW Nachrichtenredaktion. 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
1: Schön warm in diesen Freitag und ich habe hier überall schon mal die Fenster aufgerissen, denn noch lässt es sich ja ein bisschen aushalten mit 19 Grad in Königs Wusterhausen, Sochenstock und Rüdersdorf. Es wird aber ein sehr heißer Tag heute. Wir erwarten 32 bis 33 Grad. In der kommenden Nacht 19 Grad, morgen heiß und teils mit Wärmegewittern bei 30 Grad. Am Sonntag erwartet uns viel Sonnenschein mit Tageshöchstwerten um 29 Grad. 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
1: Die B179 ist zwischen A10 Königs Wusterhausen und Berliner Straße in beiden Richtungen komplett gesperrt. Auch die Autobahnauf- und Abfahrten Königs Wusterhausen sind gesperrt. Bitte nutzen Sie die Anschlussstellen Niederlehme und da kann es sich auch immer wieder ordentlich zustauen. Und A10 östlicher Berliner Ring im Rahmen der Sanierung der Mühlenfließbrücke ab 8 Uhr in Richtung Dreieck Barnim zwischen Rastplatz Kalkberg und Rüdersdorf geht es dann nur einspurig voran. Stadtverkehr Berlin, auch hier ist so ein bisschen die Ruhe vom Sturm. 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
0: Auf der 12 Richtung Frankfurt, kurz vor Briesen, besten Sie Hauptstraße. Dankeschön an Ingo und Tauche Beskower Straße. 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Und wenn Sie noch was gesehen haben unterwegs, Staus, Blitzer, Verkehrsbehinderungen, können Sie das gerne melden und ergänzen, entweder telefonisch oder auch per WhatsApp unter 03375 52 73 60. Da, wo Sie unterwegs sind, wünsche ich eine gute, eine unfallfreie Fahrt. Damit ist es 6:55 an diesem Freitagmorgen. Ja, der Countdown läuft Richtung Stadtfest hier in Wildau. Und das ist ein ganz tolles, großartiges Programm, auf was Sie sich freuen können an diesem 27. Juni. Und warum es sich wirklich lohnt, dabei zu sein. Dazu gleich nach dem Klassiker dieser Stunde hier bei Radio SKW und Susanna Morgen.
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1: Am Wochenende wird gefeiert. 680 Jahrfeier in Motzen. Ab 11 Uhr beginnt morgen der große Festumzug durch den Ort zum Strandbad. Ab 14 Uhr beginnt dann das Kinder- und Familienfest. Ab 15 Uhr gibt es das große Fußballspiel der Erstmänner SG Wacker Motzen gegen Blau-Weiß Dahlewitz. Und in den Abend geht es dann hinein mit großer Party und Liveband. Und auch am Sonntag wird gefeiert von 11 bis 14 Uhr. Mehr zur 680-Jahr-Feier Motzen gibt es unter mittenwalde.de.
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0: Und damit ist es 7 Uhr.
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0: Mit Susanne Trotzki. Eine internationale Mission, um die Straße von Hormus abzusichern, wird immer wahrscheinlicher. Laut NATO-General Rüte stehen 40 Länder bereit, um sich an einem solchen Einsatz zu beteiligen. Die Führung soll bei Frankreich und Großbritannien liegen. Beim Treffen der NATO-Verteidigungsminister ging es auch um die Frage, wie die Bündnismitglieder ihre Verteidigungsfähigkeit stärken können. Die USA haben angekündigt, ihren Truppenbeitrag in Europa zu verringern. US-Verteidigungsminister Higgins forderte beim Treffen in Brüssel von den Verbündeten erneut, ihre Militärausgaben zu erhöhen. Im Mordprozess Fabian will die Angeklagte wohl nun doch aussagen. Bisher hat die 30-Jährige zu den Vorwürfen, sie habe den 8-jährigen Jungen aus Güstrow heimtückisch und aus niederen Beweggründen getötet, geschwiegen. Die Aussage solle im August sein, teilte einer der beiden Verteidiger der Angeklagten mit. Dabei wollte sie, Zitat, einige Dinge richtigstellen. Der Umweltminister von Mecklenburg-Vorpommern Backhaus will sich morgen mit einer privaten Grillparty bei den Helfern für den Einsatz rund um die Rettung des Buckewals vor Pöhl bedanken. Die Ehrenamtlichen hatten geholfen, den Wal zu bergen und in die Nordsee zu transportieren. Die Tierrechtsorganisation PETA forderte inzwischen von Backhaus, ein veganes Grillfest zu veranstalten. Es sei inkonsequent, einen Meeressäuger mit großem Aufwand zu verlegen und dann bei einem Fest andere Tiere geschlachtet auf den Grill zu legen, heißt es von PETA. Am nächsten Montag wollen Menschen mit Behinderung vor dem Paul-Löbe-Haus im Regierungsviertel in Berlin gegen den vorliegenden Entwurf zur Reform des Behindertengleichstellungsgesetzes protestieren. Der Protest richtet sich unter anderem dagegen, dass die Reform Barrierefreiheit nicht verbindlich vorschreibt. Cafés, Kinos, Restaurants und Ärztepraxen müssten die Barrierefreiheit beispielsweise nicht umsetzen, sagte man. Der Protest ist am Montag von 14 bis 17 Uhr unter dem Motto »Mit Behinderung ist zu rechnen«. Bei der Fußball-Weltmeisterschaft haben sich Tschechien und Südafrika am Abend mit 1:1 unentschieden getrennt. Im zweiten Spiel des Abends hat die Schweiz Bosnien-Herzegowina mit 4:1 geschlagen. In der Nacht hat Kanada das Spiel gegen Katar mit 6:0 gewonnen.
8: Soweit das Neueste aus der Radio SKW Nachrichtenredaktion. 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
0: Schön und schön warm an diesem Freitagmorgen. Aktuell schon 21 Grad. Es wird heiß. Wir erwarten 32 bis 33 Grad heute. In der kommenden Nacht um 19 Grad. Auch morgen ein heißer Tag. Da gibt es dann auch teils Wärmegewitter bei 30 Grad. Am Sonntag viel Sonnenschein bei maximal 29 Grad. 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
0: Die B179 ist zwischen A10 Königs Wusterhausen und Berliner Straße in beiden Richtungen voll gesperrt. Auch die Autobahn Auf- und Abfahrten Königs Wusterhausen sind gesperrt. Bitte nutzen Sie die Anschlussstellen Niederlehme. Auf den Umfahrungen, da füllt es sich allmählich, unter anderem der L400 Königs Wusterhausener Straße Richtung Waltersdorf, Stau mit 5 Minuten. Bitte schon mal dran denken, A10 östlicher Berliner Ring im Rahmen der Sanierung der Mühlenfließbrücke ab 8 Uhr, also einer guten Stunde in Richtung Dreieck-Barnim, zwischen Rastplatz Kalkberger und Rüdersdorf geht es dann nur ein voran. Stadtverkehr Berlin A100 Richtung Wedding zwischen Innsbrucker Platz und Schmargendorf. Stau mit 10 Minuten. 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
0: Jetzt wirf Richtung Frankfurt, kurz vor Briesen, Westensee Hauptstraße, Dankeschön an Ingo und Tauche Biskoer Straße. 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Und wenn Sie auch noch was gesehen haben unterwegs, Staus, Blitzer, Verkehrsbehinderungen, können Sie das gerne melden und ergänzen. Entweder telefonisch oder auch per WhatsApp unter 03375 52 73 60. Da, wo Sie jetzt unterwegs sind, eine gute, eine unfallfreie Fahrt.
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0: 4 Minuten nach 7 an diesem Freitag. Übermorgen Sonntag ist die große Wiedereröffnung des Museums Funkerberg in Königs Wusterhausen. Und dazu gleich mehr hier.
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0: ist Radio SKW am Freitag. Übermorgen, Sonntag, dem 21. Juni, wird das Museum Funkerberg wieder eröffnet. Von 13 bis 17 Uhr gibt es einen großen Aktionstag anlässlich dieser großen Wiedereröffnung des Museums. Marcel Rex ist seit 2 Jahren Kurator des Museums Funkerberg und er hat über die lange Zeit gesprochen, die das Museum geschlossen war.
1: Im Februar 2020 gab es nochmal einen Aktionstag anlässlich 100 Jahre Rundfunk und dann kam Corona und auf einmal war dann vorbei. Natürlich gab es dann immer wieder auch mal Möglichkeiten, kurz aufzumachen. Und dann begann aber die Sanierung vom Senderhaus 1 bzw. der Bau des neuen Eingangsbereiches.
0: Eine lange Zeit und nun am Sonntag ist aber die große Wiedereröffnung. Was ist denn da alles geplant?
1: Wir haben ganz viele Highlights natürlich. Wir haben zum Beispiel die Jugendwerkstatt von Jürgen Förster da, die auch Lötangebote hat, wo die Kleinen dann basteln können. Wir haben Welle 370, die um 14 Uhr eine Live-Sondersendung hier machen werden mit Rainer Succo. Und wir haben Vorführungen vom großen Deutz-Dieselmotor, der laufen wird mit unseren Maschinisten und Dieselisten, die auch alle Fragen drumherum erklären werden. Wir haben hier im Sendersaal Mitglieder des Fördervereins, die die ganzen Interaktivstationen bedienen werden, um den Großen und Kleinen, je nachdem wer Interesse hat, zu vermitteln, wie funktioniert überhaupt Funken, was waren die Anfänge davon, Morsen, der Herzversuch, all diese Dinge werden erläutert und präsentiert von uns.
0: Marcel Rex, Kurator des Museum Funkerberg, über die große Wiedereröffnung am Sonntag ab 13 Uhr. Und ab dem nächsten Dienstag, dem 23. Juni, ist das Museum dann wieder regulär geöffnet. Dienstags und donnerstags von 10 bis 17 Uhr und samstags von 13 bis 17 Uhr. Der Eintritt kostet regulär 7 Euro, ermäßigt 5 Euro. Und alle weiteren Infos auf der Internetseite des Museums unter museum.funkerberg.de. Und alles rund um die große Wiedereröffnung des Museums Funkerberg am Sonntag gibt es mit einem ganz tollen Filmbeitrag bei uns auf unseren Social-Media-Kanälen Instagram und Facebook @radio_skw.
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1: Am kommenden Montag, dem 22. Juni, beteiligt sich Fürstenwalder am bundesweiten Aktionstag Kommunen am Limit, um auf die zunehmend dramatische Finanzlage der Kommunen aufmerksam zu machen. Bundesweit beteiligen sich Städte, Landkreise und Gemeinden an diesem Aktionstag. Die drei kommunalen Spitzenverbände, der Deutsche Städtetag, der Deutsche Landkreistag sowie der Deutsche Städte- und Gemeindebund haben gemeinsam dazu aufgerufen und fordern von Bund und Ländern entschlossenes Handeln gegen die sich weiter verschärfende kommunale Finanzkrise. Denn diese Entwicklung ist auch in Fürstenwalde spürbar. Die Haushaltsdiskussionen des letzten Jahres haben deutlich gemacht, wie tiefgreifend sich finanzielle Engpässe inzwischen auf das Leben vor Ort auswirken. Wenn Kommunen dauerhaft gezwungen sind, Pflichtaufgaben zulasten freiwilliger Leistung zu erfüllen, geraten genau die Angebote unter Druck, die das gesellschaftliche Leben prägen, von Kultur und Sport über Vereine und Begegnungsorte bis hin zu sozialen Angeboten für Familien, Kindern und älteren Menschen. Bürgerinnen und Bürger, Vereine, Initiativen und Engagierte sind aufgerufen, beim großen Aktionstag sich zu beteiligen. Treffpunkt ist am Montag, dem 22. Juni um 17.30 Uhr auf dem Marktplatz in Fürstenwalde. Und mehr dazu auch bei unserem Programm bei Radio SKW und auf unseren Social Media Kanälen Instagram und Facebook @Radio SKW.
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0: Und damit ist es 7:30 Uhr, 7:30.
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9: Michael Trotzki. Erstmals in der Geschichte des Landtags soll ein Bürgerrat eingesetzt werden. Das Thema ist die Zukunft des öffentlich-rechtlichen Rundfunks. Nach längerer Debatte stimmte die Mehrheit der Parlamentarier einem Antrag von Landtagspräsidentin Ulrike Liedtke zu. Ulrike Liedtke sagte, der Bürgerrat werde Ideen entwickeln, die uns nicht einfallen. Sie verspreche sich durch den Bürgerrat mehr Unterstützung für einen Qualitätsjournalismus. Der Bürgerrat aus rund 50 Personen soll per Zufallsverfahren von einer externen Agentur zusammengestellt werden. Einige der Blindgänger, die bei Finsterwalde gefunden wurden, werden doch vor Ort gesprengt. Das bestätigte uns das Amt Kleine Elster. Gefunden wurden bei Bauarbeiten für einen Solarpark in Schacksdorf rund 30 100 Kilogramm schwere russische Fliegerbomben und eine Flugabwehrkanone. Die Sprengungen sind heute. Rund um den Sprengbereich wird ein Sperrkreis gebildet, heißt es weiter. Anwohner seien aber nicht betroffen. Die nächsten bewohnten Gebäude sind 800 Meter weit weg. Die Sommerferien stehen an und natürlich gibt es auch wieder den Superferienpass. Mit ihm können vor allem viele Brandenburger und Berliner Familien, die sich keinen Urlaub leisten können, zahlreiche preiswerte und schöne Erlebnisse in der Region sich ermöglichen. Vor allem die kostenfreien Schwimmbadbesuche seien ein großes Plus, heißt es vom Jugendkulturservice, der den Superferienpass mit seinen Partnern seit über 30 Jahren ermöglicht. Zu kaufen gibt's ihn ab Montag zum Preis von 9 Euro. Die Sommerferien beginnen dann nach der Zeugnisausgabe am Mittwoch, den 8. Juli.
8: Soweit das Neueste aus der Radio SKW Nachrichtenredaktion. 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
0: Schon ganz schön warm an diesem Freitagmorgen. Aktuell 22 Grad hier bei uns in Wildau, so auch im Bestensee und Beeskow. Es wird ein heißer Tag mit 32 bis 33 Grad. In der kommenden Nacht um 19 Grad. Auch morgen heiß, teils damit mit Wärmegewittern gemischt bei 30 Grad. Am Sonntag Sonne gemixt mit Wolken und weiter sehr, sehr heiß mit 29 Grad. 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
0: Die B179 ist zwischen der A10 Königs Wusterhausen Berliner Straße in beiden Richtungen wegen Bauarbeiten gesperrt. Auch die Autobahn Auf- und Abfahrten Königs Wusterhausen gesperrt. Bitte nutzen Sie die Anschlussstellen Niederlehme. Und aktuell staute sich da Niederlehme am Rosenbogen Richtung Autobahn. Stau mit 5 Minuten L400 Königs Wusterhausener Straße Richtung Waltersdorf. Dichter Verkehr und Stau mit 5 Minuten. B246 zwischen Bestensee und A13. In beiden Richtungen gibt es Behinderung wegen eines kaputten Fahrzeugs in der Kurve. Und A10 östlicher Berliner Ring im Rahmen der Sanierung der Mühlenfließbrücke ab 8 Uhr, also einer guten halben Stunde Richtung Dreieck-Barnim zwischen Rastplatz Kalkberge und Rüdersdorf, dann nur einspurig. Stadtverkehr Berlin, Köpenick-Gliniker Weg Richtung Adlergestell, Stau mit 5 Minuten und vom Adlergestell stadteinwärts vor der Kreuzung Gliniker Weg, Stau mit 5 Minuten. 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
0: Schulzendorf, Dahlewitzer Chaussee. Dankeschön an Andi für diese Meldung. Fürstenwalde, Trebuser Straße und Tauche, Bieskoer Straße. 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Und wenn Sie noch was gesehen haben unterwegs, Staus, Blitzer, Verkehrsbehinderungen, können Sie das gerne melden und ergänzen. Entweder telefonisch oder auch per WhatsApp unter 03375 52 73 60. Da, wo Sie unterwegs sind, eine gute, eine unfallfreie Fahrt. Damit ist es 7:58 an diesem Freitagmorgen. Ja, wir sind alle ordentlich im WM-Fieber und dazu passend gibt es bei uns ein ganz tolles WM-Gewinn- und Tippspiel und mehr dazu gleich nach dem Klassiker dieser Stunde bei Radio SKW und Susanne Morgen.

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1: Am Wochenende wird gefeiert. 680 Jahrfeier in Motzen. Ab 11 Uhr beginnt morgen der große Festumzug durch den Ort zum Strandbad. Ab 14 Uhr beginnt dann das Kinder- und Familienfest. Ab 15 Uhr gibt es das große Fußballspiel der Erstmänner SG Wacker Motzen gegen Blau-Weiß Dahlewitz. Und in den Abend geht es dann hinein mit großer Party und Liveband. Und auch am Sonntag wird gefeiert von 11 bis 14 Uhr. Mehr zur 680-Jahr-Feier Motzen gibt es unter mittenwalde.de.
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14: Und damit ist es 8 Uhr.
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14: Mit Susanne Trotzki. Eine internationale Mission, um die Straße von Hormus abzusichern, wird immer wahrscheinlicher. Laut NATO-General Rüte stehen 40 Länder bereit, um sich an einem solchen Einsatz zu beteiligen. Die Führung soll bei Frankreich und Großbritannien liegen. Beim Treffen der NATO-Verteidigungsminister ging es auch um die Frage, wie die Bündnismitglieder ihre Verteidigungsfähigkeit stärken können. Die USA haben angekündigt, ihren Truppenbeitrag in Europa zu verringern. US-Verteidigungsminister Higgins forderte beim Treffen in Brüssel von den Verbündeten erneut, ihre Militärausgaben zu erhöhen. Im Mordprozess Fabian will die Angeklagte wohl nun doch aussagen. Bisher hat die 30-Jährige zu den Vorwürfen, sie habe den 8-jährigen Jungen aus Güstrow heimtückisch und aus niederen Beweggründen getötet, geschwiegen. Die Aussage solle im August sein, teilte einer der beiden Verteidiger der Angeklagten mit. Dabei wollte sie, Zitat, einige Dinge richtigstellen. Der Umweltminister von Mecklenburg-Vorpommern Backhaus will sich morgen mit einer privaten Grillparty bei den Helfern für den Einsatz rund um die Rettung des Buckewals vor Pöhl bedanken. Die Ehrenamtlichen hatten geholfen, den Wal zu bergen und in die Nordsee zu transportieren. Die Tierrechtsorganisation PETA forderte inzwischen von Backhaus, ein veganes Grillfest zu veranstalten. Es sei inkonsequent, einen Meeressäuger mit großem Aufwand zu verlegen und dann bei einem Fest andere Tiere geschlachtet auf den Grill zu legen, heißt es von PETA. Am nächsten Montag wollen Menschen mit Behinderung vor dem Paul-Löbe-Haus im Regierungsviertel in Berlin gegen den vorliegenden Entwurf zur Reform des Behindertengleichstellungsgesetzes protestieren. Der Protest richtet sich unter anderem dagegen, dass die Reform Barrierefreiheit nicht verbindlich vorschreibt. Cafés, Kinos, Restaurants und Ärztepraxen müssten die Barrierefreiheit beispielsweise nicht umsetzen, sagte man. Der Protest ist am Montag von 14 bis 17 Uhr unter dem Motto »Mit Behinderung ist zu rechnen«. Bei der Fußball-Weltmeisterschaft haben sich Tschechien und Südafrika am Abend mit 1:1 unentschieden getrennt. Im zweiten Spiel des Abends hat die Schweiz Bosnien-Herzegowina mit 4:1 geschlagen. In der Nacht hat Kanada das Spiel gegen Katar mit 6:0 gewonnen.
15: Soweit das Neueste aus der Radio SKW Nachrichtenredaktion. 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
14: Hui, schon ganz schön warm an diesem Freitag. Aktuell 23 Grad und heiß wird es heute mit 32 bis 33 Grad. In der kommenden Nacht eine laue Sommernacht mit 19 Grad. Dann geht's morgen ins richtige Sommerwochenende. Das teils auch mit Wärmegewittern bei 30 Grad. Am Sonntag Sonne gemixt mit Wolken bei maximal 29 Grad. 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
14: A10 östlicher Berliner Ring im Rahmen der Sanierung der Mühlenfließbrücke ab jetzt in Richtung Dreieckbahn zwischen Rastplatz Kalkberge und Rüdersdorf geht's nur einspurig voran. Die B179 ist zwischen A10 Königs Wusterhausen und Berliner Straße in beiden Richtungen gesperrt. Auch die Autobahnauf- und Abfahrten Königs Wusterhausen sind gesperrt. Bitte nutzen Sie die Anschlussstellen Niederlehme. Und es staut sich drumherum hier bei uns in Wildau-Bergstraße Richtung Königs Wusterhausen und auch Richard-Sorge-Straße Stau mit 5 Minuten. Niederlehme am Rosenbogen Stau mit 5 Minuten und von der Brückenstraße Richtung KW Stau mit 5 Minuten. L400 Königs Wusterhausener Straße Richtung Waltersdorf Stau mit 10 Minuten. B246 zwischen Bestensee und A13 gibt es in beiden Richtungen Behinderung wegen einem kaputten Fahrzeug in der Kurve. Erkner die Friedrichstraße zwischen Kreisverkehr und Seestraße in beiden Richtungen gesperrt. Neuzittauer Straße Richtung Erkner Stau mit 5 Minuten. Und Fürstenwalde Rauner Straße Stau mit 5 Minuten. Stadtverkehr Berlin Köpenick-Lieniker Weg Richtung Adlergestell Stau mit 10 Minuten und Biesdorf Alt-Biesdorf zwischen Chemnitzer Straße und Köpenicker Straße in Richtung Friedrichsfelde. Stau mit 10 Minuten. 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
14: Schulzendorf, Dahlewitzer Chaussee, Dankeschön an Andi, Fürstenwalde, Trebuser Straße und Tauche, Beskower Straße. 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Und wenn Sie auch noch was gesehen haben unterwegs, Staus, Blitzer, Verkehrsbehinderungen, dann können Sie das gerne melden und ergänzen, entweder telefonisch oder auch per WhatsApp unter 033 75 52 73 60. Da, wo Sie jetzt unterwegs sind, wünsche ich eine gute, eine unfallfreie Fahrt.
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14: 8:04 an diesem Freitag, dem 19. Juni. Es wird wirklich heiß ab heute und auch die kommenden Tage. Das heißt natürlich, Kinder, aber auch besonders ältere Menschen sollten sich schonen und müssen aufpassen. Dazu gibt es eine ganz besondere Service-Hotline und die das mit übernimmt und die stelle ich Ihnen gleich ganz genau vor.
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0: 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Es wird heiß, heute und in den kommenden Tagen. Das kann vor allem älteren Menschen zu schaffen machen. Hilfe gibt es da unter anderem von der Telefonhotline für Seniorinnen und Senioren Silbernetz, das mit einem neuen Service die vor Wetterereignissen informiert und auch warnt. Dazu jetzt im Gespräch Margot Hampel. Sie ist die Leiterin des Infotelefons. Guten Tag.
1: Guten Tag, Frau Trotzki.
0: Was gibt es denn Neues bei Silbernetz? Was bieten Sie ganz aktuell neu an?
1: Wir bieten aktuell den Hitzeservice an im Rahmen unseres Wetterservices, im Rahmen des Infotelefons von Silbernetz. Und wie kann man sich so einen Hitzeservice vorstellen? Also ältere Menschen, die selbst nicht so sehr digital unterwegs sind, sage ich jetzt mal, die also ihre Schwierigkeiten mit digitalen Identität haben und mit der Informationsbeschaffung aus dem Internet, die werden von uns dann entsprechend informiert über besondere Wetterereignisse. Und was jetzt ansteht im Sommer ist vor allen Dingen Hitze. Und wenn man bei uns anruft, kann man also Verhaltenstipps zum Thema Hitze bekommen. Wie kühle ich die Wohnung? Wie schaffe ich es, dass mein Körper nicht so warm wird? Und alle möglichen anderen Tipps, viel trinken, wie müssen Medikamente gelagert werden, was soll ich vorher beim Hausarzt erfragen und ähnliche Sachen. Mhm. Und wir können auch, wenn ein Smartphone vorhanden ist, versuchen, den Älteren zu helfen, so eine DWD, also Deutsche Wetterdienst Warn-App zu installieren. Die Älteren haben auch die Möglichkeit, sich bei uns registrieren zu lassen. Und dann würden sie, wenn der Deutsche Wetterdienst eine Warnung herausgibt, von uns im Vorfeld eines Hitzeereignisses darauf vorbereitet, insofern als wir sie anrufen. Und bei diesem Anruf dann kann man auch uns zurückrufen, nochmal die Verhaltenstipps wiederholen lassen und ähnliche Sachen. Wenn es denn nun schon heiß ist und jemand merkt, okay, es ist ganz problematisch im Augenblick, dann kann man auch bei uns anrufen, dann würden wir auch versuchen, Tipps zu geben. Und wenn es möglich ist, dann muss ich ein bisschen vorsichtig in der Formulierung sein, weil das noch nicht so alles steht. Wenn es möglich ist, würden wir dann auch Ehrenamtliche haben, die dann eventuell nach Hause kommen und dort mal helfen, mal gucken, eventuell gemeinsam auch einen kühlen Ort aufsuchen. Manche Wohnungen erhitzen sich ja sehr stark und wir nutzen also eine Hitzemap für die Stadt und wir können dann also sagen, also Sie wohnen in der Straße und wie gut sind Sie noch zu Fuß, können Sie vielleicht ein bisschen weitergehen und dort gibt es einen Park, da sind 5 Grad weniger und dort können Sie sich ein bisschen aufhalten während des Nachmittags oder so, wenn es in der Wohnung halt unerträglich heiß geworden ist. Das sind unsere Vorschläge, die wir den Älteren machen und wie gesagt, mal mit dem Hund Gassi gehen und vielleicht mal einkaufen, vielleicht mal einen Besuch machen oder so. Da suchen wir Ehrenamtliche, Menschen, die bereit sind, anderen älteren Menschen bei Hitze zu helfen. Und das würden wir registrieren und im Zweifel dann auch diese Ehrenamtlichen und bei diesen Ehrenamtlichen dann anrufen und sie bitten, vielleicht doch mal in der Nachbarschaft nach XY zu schauen und dort mal zu gucken, ob was da notwendig ist. Im Zweifel, wenn es ganz, wenn es schon sehr nach einem Hitze, nach einer deutlicheren Einschränkung, also aussieht, wenn also jemand schon übel ist oder sich übergeben hat und ähnliches, dann würden wir auch im Zweifel versuchen, ärztliche Hilfe zu rufen oder denjenigen dann dabei zu unterstützen, sich selbst die ärztliche Hilfe zu holen, die notwendig ist.
0: Dankeschön an Margit Hampel, die Leiterin des Infotelefons von Silbernetz. Sie erreichen die Hotline täglich von 8 bis 22 Uhr unter der 0800 470 80 90. 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

0: Beteiligen sich Städte, Landkreise und Gemeinden an diesem Aktionstag. Die drei kommunalen Spitzenverbände, der Deutsche Städtetag, der Deutsche Landkreistag sowie der Deutsche Städte- und Gemeindebund haben gemeinsam dazu aufgerufen und fordern von Bund und Ländern entschlossenes Handeln gegen die sich weiter verschärfende kommunale Finanzkrise. Denn diese Entwicklung ist auch in Fürstenwalde spürbar. Die Haushaltsdiskussionen des letzten Jahres haben deutlich gemacht, wie tiefgreifend sich finanzielle Engpässe inzwischen auf das Leben vor Ort auswirken. Wenn Kommunen dauerhaft gezwungen sind, Pflichtaufgaben zulasten freiwilliger Leistung zu erfüllen, geraten genau die Angebote unter Druck, die das gesellschaftliche Leben prägen, von Kultur und Sport über Vereine und Begegnungsorte bis hin zu sozialen Angeboten für Familien, Kinder und älteren Menschen. Bürgerinnen und Bürger, Vereine, Initiativen und Engagierte sind aufgerufen, beim großen Aktionstag sich zu beteiligen. Treffpunkt ist am Montag, dem 22. Juni um 17.30 Uhr auf dem Marktplatz in Fürstenwalde. 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
5: Und damit ist es 8:30 Uhr, 8:30.
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7: Jörg Trotzki. Achtung, Achtung. Und jetzt mal aufgepasst und hingehört.
8: Hallo, hier Königs Wusterhausen auf Welle 2700.
7: Ja, so klang das vor über 100 Jahren, als die erste Rundfunksendung Deutschlands von Königs Wusterhausen aus ausgestrahlt wurde. Und jetzt am Sonntag wird ein ganz wunderbares Highlight für unsere Region feierlich wiedereröffnet, das Funkerbergmuseum in Königs Wusterhausen. Im Sendesaal beispielsweise erwartet die Besucher die neue Dauerausstellung, sagte man uns. Auch die neue Radiowand im Maschinensaal sowie die Sonntagskonzerte aus KW bilden einen Mittelpunkt. Ebenso eine Live-Sondersendung auf Mittelwelle. In der Jugendwerkstatt können Besucher ihr Geschick an einer Lötbastelei ausprobieren, heißt es weiter. Vor allem aber ist das Funkerbergmuseum nun barrierefrei. Herzliche Einladung an Sie zur Wiedereröffnung eines einzigartigen Museums an historischem Ort in Deutschland. Am Sonntag in Königs Wusterhausen von 13 bis 17 Uhr, dort, wo der Rundfunk seine Geburtsstunde hatte. Der Autoverkehr zwischen beiden Ortsteilen in Warenbrück im Landkreis Elbe-Elster wird noch mindestens bis Ende nächsten Jahres zur Belastung. Vom Landesbetrieb Straßenwesen heißt es, es müsse eine neue Brücke errichtet werden. Mit dem Bau soll im Frühjahr 2027 begonnen werden. Im Prozess um das Verschwinden eines Brandenburgers 2023 gibt es wohl ein Geständnis. Die Polizei in Südafrika veröffentlichte dieses. In einer Videoaufnahme gesteht danach einer der vier Angeklagten, den damals 22-jährigen aus Döbern, auf einem Bergpfad nahe Kapstadt überfallen zu haben. Für eine Mordanklage reichen die Indizien bislang nicht, auch wenn der Tod des Brandenburgers als wahrscheinlich gilt. Seit ihrer Festnahme vor 3 Jahren sitzen die vier angeklagten Südafrikaner in Untersuchungshaft. Ungewöhnlich früh sind in Berliner Badegewässern Zerkarien festgestellt worden. So gäbe es Meldungen von 3 Seen im Westen der Stadt, meldet das Landesamt für Gesundheit und Soziales. Bei den Zerkarien handelt es sich um die Larven bestimmter Saugwürmer, die sich in die Haut des Menschen bohren und einen Juckreiz und allergischen Ausschlag auslösen können. Gleichwohl wird vom Lageso auch betont, dass die Wasserqualität in Berlin und auch in Brandenburg aktuell überwiegend gut ist.
6: Soweit das Neueste aus der Radio SKW Nachrichtenredaktion. 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
5: Ja, und dich angewärmt geht's durch diesen Freitagmorgen. Aktuell 24 Grad in Königs Wusterhausen, so auch in Mittenwalde und Fürstenwalde. Und es bleibt heute nicht dabei, sondern die Temperaturen steigen auf 32 bis 33 Grad hier in der Region. In der kommenden Nacht um 19 Grad, morgen heiß und dann auch teils mit Wärmegewittern bei 30 Grad. Am Sonntag Sonne und ein paar lockere Wolken bei maximal 29 Grad. 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
5: A10 östlicher Berliner Ring im Rahmen der Sanierung der Mühlenfließbrücke in Richtung Dreieckbahnhof zwischen Rastplatz, Kalkbergen und Rüdersdorf geht's nur einspurig voran. Die B179 ist zwischen A10 Königs Wusterhausen und Berliner Straße in beiden Richtungen voll gesperrt und auch die Autobahnauf- und Abfahrten Königs Wusterhausen sind dicht. Bitte nutzen Sie die Anschlussstellen Niederlehme. Niederlehme am Rosenburg und an der Eisenbahn Stau mit jeweils 5 Minuten. B246 zwischen Bestensee und A13 Bestensee in beiden Richtungen gibt es Behinderungen wegen eines kaputten Fahrzeugs in der Kurve, also bitte Vorsicht. Stadtverkehr Berlin, Köpenick-Kliniker Weg Richtung Adlergestell, Stau mit 5 Minuten und Biesdorf, Alt-Biesdorf, Stau in Richtung Friedrichsfelde mit 5 Minuten. 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
5: Schulzendorf, Dahlewitzer Chaussee. Dankeschön an Andi, Fürstenwalde, Trebuser Straße und Tauche, Beskower Straße. 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Und wenn Sie noch was gesehen haben unterwegs, Staus, Blitzer, Verkehrsbehinderungen, können Sie das gerne melden und ergänzen, entweder telefonisch oder auch per WhatsApp unter 03375 52 73 60. Da, wo Sie unterwegs sind, wünsche ich eine gute, eine unfallfreie Fahrt. Damit ist es 9:05 an diesem Freitagmorgen. Wir blicken, wie gewohnt, um diese Zeit in den Veranstaltungskalender der Region. Und ich kann Ihnen schon mal sagen, der quillt förmlich über an diesem ersten richtigen Sommerwochenende. Es gibt unfassbar viel zu erleben und was man alles machen kann. So ein paar Sachen picke ich gleich mal raus. Und das nach dem Classic-Hit dieser Stunde hier bei Radio SKW und Susanna Morgen. Schön, dass Sie dabei sind. Guten Morgen.

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1: Und damit geht's ganz offiziell in den Sommer 2026 am Wochenende und mit ganz, ganz viel Programm. Wissenschaft muss nicht trocken sein. Beim Brandenburger Science Slam werden aktuelle Forschungsthemen verständlich und mit guter Portion Humor auf die Bühne gebracht. Das heute Abend ab 19 Uhr in der Kulturfabrik Fürstenwalde. Wenn Sekundenbruchteile entscheiden, bestweiten bejubelt werden, schreit das nach dem Funkerberg-Meeting. Im Stadion der Freundschaft in Königs Wusterhausen treffen sich morgen Athletinnen und Athleten aus Deutschland, Polen und der Region zu einem der größten Leichtathletik-Events in Brandenburg. Auf dem Programm stehen Sprint-, Mittel- und Langstreckenläufe, Sprung- und Wurfdisziplinen und zum ersten Mal auch olympisches Gehen. Vor Ort gibt es neben leichtathletischen Höchstleistungen regionales Catering aus Zernsdorf, eine Hüpfburg und vieles mehr. Ein Sommertag am Wasser. Das verspricht das Hafenfest hier in Wildau. Das lädt morgen wieder zum Bummeln, Entdecken und Mitmachen ein. Sportvereine aus Wildau präsentieren sich mit tollen Angeboten, geben Einblicke in ihre Arbeit. Dazu warten Bootsrundfahrten, Fahrten mit dem Doppeldeckerbus, ein Kinderflohmarkt und eine Bierrutsche auf die Besucherinnen und Besucher. Gemeinsam feiern, ins Gespräch kommen und einen schönen Sommertag verbringen. Der FSV Eintracht Königs Wusterhausen lädt morgen zum großen Sommerfest ein. Ob Vereinsmitglieder, Familie, Freunde oder interessierte Gäste, alle sind herzlich willkommen vorbeizuschauen und die wunderbare Atmosphäre zu genießen. Gemeinschaft und jede Menge Bewegung. Das Heideseer Sportfest feiert in diesem Jahr sein 20-jähriges Jubiläum und lädt Besucherinnen und Besucher morgen zu einem ganz aktiven Tag für die ganze Familie ein. Auf dem Programm stehen verschiedene sportliche Angebote und Wettbewerbe. Ein ganz besonderer Höhepunkt ist der Bambini-Triathlon der Kitas, bei dem schon die jüngsten Sportlerinnen und Sportler ihr Können zeigen werden. Wenn Berlin den Sommer musikalisch begrüßt, wird jeder Platz zur Bühne. Bei der Fête de la Musique erklingen in der ganzen Stadt am Sonntag Konzerte unter freiem Himmel. Über den gesamten 21. Juni hinweg spielen hunderte Acts in Parks, auf Straßen und Plätzen, von Straßenmusik bis zu größeren Programmpunkten in Clubs und Kulturorten. Und beim großen Picknickkonzert auf der Wiese in Wennischried trifft entspannte Atmosphäre am Sonntagabend auf Live-Musik unter freiem Himmel. Besucherinnen und Besucher sind eingeladen, Decken und Picknickkorb mitzubringen und den Sonntagabend inmitten der Natur zu verbringen. Diese und wirklich viele, viele weitere Tipps gibt's natürlich nochmal zum Nachlesen bei uns unter radioskw.de und auch unseren Social-Media-Kanälen Instagram und Facebook @radioskw. Und an dieser Stelle wünsche ich Ihnen ein wunderschönes, ein tolles Sommerwochenende.

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1: Am Wochenende wird gefeiert. 680 Jahrfeier in Motzen. Ab 11 Uhr beginnt morgen der große Festumzug durch den Ort zum Strandbad. Ab 14 Uhr beginnt dann das Kinder- und Familienfest. Ab 15 Uhr gibt es das große Fußballspiel der Erstmänner SG Wacker Motzen gegen Blau-Weiß Dahlewitz. Und in den Abend geht's dann hinein mit großer Party und Liveband. Und auch am Sonntag wird gefeiert von 11 bis 14 Uhr. Mehr zur 680-Jahr-Feier Motzen gibt es unter mittenwalde.de.
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1: Das schwül heiße Sommerwetter heute am Freitag macht vor allem Kindern und älteren Menschen zu schaffen. Wir erwarten Temperaturen von bis zu 33 Grad in der Region. Das heißt, meiden Sie bitte die direkte Sonne und trinken Sie den Tag über verteilt ganz, ganz viel Flüssigkeit, vor allem Wasser und Saftschollen, damit Sie gesund und gut in und durch den Freitag und ins Wochenende starten können.
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1: Und damit ist es 9 Uhr.
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3: Mit Susanne Trotzki. Eine internationale Mission, um die Straße von Hormus abzusichern, wird immer wahrscheinlicher. Laut NATO-General Rüte stehen 40 Länder bereit, um sich an einem solchen Einsatz zu beteiligen. Die Führung soll bei Frankreich und Großbritannien liegen. Beim Treffen der NATO-Verteidigungsminister ging es auch um die Frage, wie die Bündnismitglieder ihre Verteidigungsfähigkeit stärken können. Die USA haben angekündigt, ihren Truppenbeitrag in Europa zu verringern. US-Verteidigungsminister Higgins forderte beim Treffen in Brüssel von den Verbündeten erneut, ihre Militärausgaben zu erhöhen. Im Mordprozess Fabian will die Angeklagte wohl nun doch aussagen. Bisher hat die 30-Jährige zu den Vorwürfen, sie habe den 8-jährigen Jungen aus Güstrow heimtückisch und aus niederen Beweggründen getötet, geschwiegen. Die Aussage solle im August sein, teilte einer der beiden Verteidiger der Angeklagten mit. Dabei wollte sie, Zitat, einige Dinge richtigstellen. Der Umweltminister von Mecklenburg-Vorpommern Backhaus will sich morgen mit einer privaten Grillparty bei den Helfern für den Einsatz rund um die Rettung des Buckewals vor Pöhl bedanken. Die Ehrenamtlichen hatten geholfen, den Wal zu bergen und in die Nordsee zu transportieren. Die Tierrechtsorganisation PETA forderte inzwischen von Backhaus, ein veganes Grillfest zu veranstalten. Es sei inkonsequent, einen Meeressäuger mit großem Aufwand zu verlegen und dann bei einem Fest andere Tiere geschlachtet auf den Grill zu legen, heißt es von PETA. Am nächsten Montag wollen Menschen mit Behinderung vor dem Paul-Löbe-Haus im Regierungsviertel in Berlin gegen den vorliegenden Entwurf zur Reform des Behindertengleichstellungsgesetzes protestieren. Der Protest richtet sich unter anderem dagegen, dass die Reform Barrierefreiheit nicht verbindlich vorschreibt. Cafés, Kinos, Restaurants und Ärztepraxen müssten die Barrierefreiheit beispielsweise nicht umsetzen, sagte man. Der Protest ist am Montag von 14 bis 17 Uhr unter dem Motto »Mit Behinderung ist zu rechnen«. Bei der Fußball-Weltmeisterschaft haben sich Tschechien und Südafrika am Abend mit 1:1 unentschieden getrennt. Im zweiten Spiel des Abends hat die Schweiz Bosnien-Herzegowina mit 4:1 geschlagen. In der Nacht hat Kanada das Spiel gegen Katar mit 6:0 gewonnen.
2: Soweit das Neueste aus der Radio SKW Nachrichtenredaktion. 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
1: 9:02 und es ist schon ordentlich heiß. Aktuell 26 Grad. Wirklich ganz wichtig. Bitte trinken Sie ganz, ganz viel. Suchen Sie sich, wenn Sie können, ein schattiges Plätzchen. So lässt es sich hoffentlich irgendwie heute aushalten an diesem Freitag. Es wird nämlich heiß mit 32 bis 33 Grad. Und es gibt jetzt auch eine amtliche Hitzewarnung vom Deutschen Wetterdienst. Die gilt ab heute 11 Uhr bis 19 Uhr. In der Nacht dann um 19 Grad. Morgen bleibt es heiß. Teils mit Wärmegewittern bei 30 Grad. Auch am Sonntag weiter sommerlich heiß. Viel Sonne mit lockeren Wolken bei 29 Grad. 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
1: A10 südlicher Berliner Ring Richtung Dreieckwerder zwischen Dreieck-Spreeau und Niederlehme. Hier liegen Gegenstände auf der mittleren Spur. Richtung Dreieck-Spreeau zwischen Rangsdorf und Königs Wusterhausen laufen Reinigungsarbeiten. Die linke Spur ist gesperrt. A10 östlicher Berliner Ring im Rahmen der Sanierung der Mühlenfließbrücke in Richtung Dreieck-Barnim zwischen Rastplatz Kalkberge und Rüdersdorf geht's einspurig voran. A13 Richtung Dresden ab Bestensee Stau mit 5 Minuten. Die B179 ist zwischen A10 Königs Wusterhausen und Berliner Straße in beiden Richtungen komplett gesperrt. Auch die Autobahnauf- und Abfahrten Königs Wusterhausen sind dicht. Bitte nutzen Sie die Anschlussstellen Niederlehme. Und aktuell Niederlehme am Rosenbogen, Stau mit 5 Minuten. Stadtverkehr Berlin, Biesdorf, Alt-Biesdorf zwischen Chemnitzer Straße und Köpenicker Straße in Richtung Friedrichsfelde, Stau mit 5 Minuten. 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
1: A12 Richtung Dreieck-Spreeau in Höhe Heidesee, Schulzendorf, Dahlewitzer Chaussee, Dankeschön an Andi und Tauche Bieskower Straße.
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1: Und wenn Sie auch noch was gesehen haben unterwegs, Staus, Blitzer, Verkehrsbehinderungen, können Sie das gerne melden und ergänzen. Entweder telefonisch oder auch per WhatsApp unter 03375 52 73 60. Da, wo Sie unterwegs sind, eine gute, eine unfallfreie Fahrt.
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1: 9:04 an diesem Freitag, Sonntag, also übermorgen, ist die große Wiedereröffnung des Museums Funkerberg in Königs Wusterhausen. Dazu gleich mehr hier. Und nochmal wirklich der ganz wichtige Hinweis: Es ist wirklich jetzt schon sehr heiß und warm. Immer wenn Sie vielleicht Radio SKW hören, würde ich sagen, trinken wir einfach einen Schluck aus der Wasserflasche und dann kommen wir gemeinsam gut durch diesen Morgen und in diesen Tag. Schön, dass Sie dabei sind. Guten Morgen.
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0: Hier ist Radio SKW am Freitag. Übermorgen Sonntag, dem 21. Juni, wird das Museum Funkerberg wieder eröffnet. Von 13 bis 17 Uhr gibt es einen großen Aktionstag anlässlich dieser großen Wiedereröffnung des Museums. Marcel Rex ist seit 2 Jahren Kurator des Museums Funkerberg und er hat über die lange Zeit gesprochen, die das Museum geschlossen war.
1: Im Februar 2020 gab es nochmal einen Aktionstag anlässlich 100 Jahre Rundfunk und dann kam Corona und auf einmal war dann vorbei. Natürlich gab es dann immer wieder auch mal Möglichkeiten, kurz aufzumachen. Und dann begann aber die Sanierung vom Senderhaus 1 bzw. der Bau des neuen Eingangsbereiches.
0: Eine lange Zeit und nun am Sonntag ist aber die große Wiedereröffnung. Was ist denn da alles geplant?
1: Wir haben ganz viele Highlights natürlich. Wir haben zum Beispiel die Jugendwerkstatt von Jürgen Förster da, die auch Lötangebote hat, wo die Kleinen dann basteln können. Wir haben Welle 370, die um 14 Uhr eine Live-Sondersendung hier machen werden mit Rainer Sukow. Und wir haben Vorführungen vom großen Deutz-Dieselmotor, der laufen wird mit unseren Maschinisten und Dieselisten, die auch alle Fragen drumherum erklären werden. Wir haben hier im Sendersaal Mitglieder des Fördervereins, die ganzen Interaktivstationen bedienen werden, um den Großen und Kleinen, je nachdem wer Interesse hat, zu vermitteln, wie funktioniert überhaupt Funken, was waren die Anfänge davon, Morsen, der Herzversuch, all diese Dinge werden erläutert und präsentiert von uns.
0: Marcel Rex, Kurator des Museum Funkerberg, über die große Wiedereröffnung am Sonntag ab 13 Uhr. Und ab dem nächsten Dienstag, dem 23. Juni, ist das Museum dann wieder regulär geöffnet. Dienstags und donnerstags von 10 bis 17 Uhr und samstags von 13 bis 17 Uhr. Der Eintritt kostet regulär 7 Euro, ermäßigt 5 Euro. Und alle weiteren Infos auf der Internetseite des Museums unter museum.funkerberg.de. Und alles rund um die große Wiedereröffnung des Museums Funkerberg am Sonntag gibt es mit einem ganz tollen Filmbeitrag bei uns auf unseren Social-Media-Kanälen Instagram und Facebook @radio_skw.

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1: Am kommenden Montag, dem 22. Juni, beteiligt sich Fürstenwalde am bundesweiten Aktionstag Kommunen am Limit, um auf die zunehmend dramatische Finanzlage der Kommunen aufmerksam zu machen. Bundesweit beteiligen sich Städte, Landkreise und Gemeinden an diesem Aktionstag. Die drei kommunalen Spitzenverbände, der Deutsche Städtetag, der Deutsche Landkreistag sowie der Deutsche Städte- und Gemeindebund haben gemeinsam dazu aufgerufen und fordern von Bund und Ländern entschlossenes Handeln

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11: Und damit ist es 9.30 Uhr, halb 10.
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13: Michael Trotzki. Erstmals in der Geschichte des Landtags soll ein Bürgerrat eingesetzt werden. Das Thema ist die Zukunft des öffentlich-rechtlichen Rundfunks. Nach längerer Debatte stimmte die Mehrheit der Parlamentarier einem Antrag von Landtagspräsidentin Ulrike Liedtke zu. Ulrike Liedtke sagte, der Bürgerrat werde Ideen entwickeln, die uns nicht einfallen. Sie verspreche sich durch den Bürgerrat mehr Unterstützung für einen Qualitätsjournalismus. Der Bürgerrat aus rund 50 Personen soll per Zufallsverfahren von einer externen Agentur zusammengestellt werden. Einige der Blindgänger, die bei Finsterwalde gefunden wurden, werden doch vor Ort gesprengt. Das bestätigte uns das Amt Kleine Elster. Gefunden wurden bei Bauarbeiten für einen Solarpark in Schacksdorf rund 30 100 Kilogramm schwere russische Fliegerbomben und eine Flugabwehrkanone. Die Sprengungen sind heute. Rund um den Sprengbereich wird ein Sperrkreis gebildet, heißt es weiter. Anwohner seien aber nicht betroffen. Die nächsten bewohnten Gebäude sind 800 Meter weit weg. Die Sommerferien stehen an und natürlich gibt es auch wieder den Superferienpass. Mit ihm können vor allem viele Brandenburger und Berliner Familien, die sich keinen Urlaub leisten können, zahlreiche preiswerte und schöne Erlebnisse in der Region sich ermöglichen. Vor allem die kostenfreien Schwimmbadbesuche seien ein großes Plus, heißt es vom Jugendkulturservice, der den Superferienpass mit seinen Partnern seit über 30 Jahren ermöglicht. Zu kaufen gibt's ihn ab Montag zum Preis von 9 Euro. Die Sommerferien beginnen dann nach der Zeugnisausgabe am Mittwoch, den 8. Juli.
12: Soweit das Neueste aus der Radio SKW Nachrichtenredaktion. das Wetter.
11: Sommerlich heiß an diesem Freitagmorgen. 2:02 und aktuell 27 Grad in Königs Wusterhausen, Sochen, Zeuthen und Halbe. Es wird ein wirklich heißer Tag heute mit 32 bis 33 Grad. Es gibt auch eine amtliche Hitzewarnung, die gilt ab heute 11 bis 19 Uhr. Also bitte denken Sie daran, sich wirklich, wenn es geht, nicht so oft im Freien und draußen in der Sonne aufzuhalten. Viel, viel trinken, also vielleicht immer, wenn Sie Radio SKW hören, dann würde ich sagen, der Griff zur Wasserflasche. In der Nacht um 19 Grad, morgen wird es auch weiter heiß bleiben. Da erwarten wir dann noch teils Wärmegewitter in der Region bei 30 Grad. Am Sonntag Sonne, ein paar lockere Wolken bei 29 Grad. 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
11: Vorsicht auf der A10 südlicher Berliner Ring Richtung Dreieckwerder. Zwischen Dreieck-Spreeau und Niederlehme liegen Gegenstände auf der mittleren Spur. A13 Richtung Dresden zwischen Schönefelder Kreuz und Mittenwalde. Stau an der Baustelle mit gut 10 Minuten obendrauf. Gebaut wird auch hier bei uns die B179. Ist zwischen A10 Königs Wusterhausen und Berliner Straße in beiden Richtungen gesperrt. Auch die Autobahn auf- und Abfahrten Königs Wusterhausen sind gesperrt. Bitte nutzen Sie die Anschlussstellen Niederlehme. Stadtverkehr Berlin A113 Richtung Dresden zwischen Adlershof und Tunnel Rudower Höhe ist wegen Reinigungsarbeiten die rechte Spur gesperrt. 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
11: A12 Richtung Dreieck-Spreeau in Höhe Heidesee, Schulzendorf-Dahlewitzer Chaussee, Dankeschön an Andi und Spreenhagen, Friedersdorfer Straße. 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Und wenn Sie noch was gesehen haben unterwegs, Staus, Blitzer, Verkehrsbehinderungen, können Sie das gerne melden und ergänzen, entweder telefonisch oder auch per WhatsApp unter 03375 52 73 60. Da, wo Sie unterwegs sind, wünsche ich eine gute, eine unfallfreie Fahrt. Damit ist es 10:04 an diesem Freitagmorgen. Ja, und damit steht er richtig in den Startlöchern, der Sommer 2026. Da sind wir ganz passend unterwegs, wieder live vor Ort. Und wo wir uns dann morgen treffen können, dazu gleich mehr hier nach den Classic Hit der Stunde bei Radio SKW und Susanna Morgen. 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
1: Am Wochenende wird gefeiert. 680 Jahrfeier in Motzen. Ab 11 Uhr beginnt morgen der große Festumzug durch den Ort zum Strandbad. Ab 14 Uhr beginnt dann das Kinder- und Familienfest. Ab 15 Uhr gibt es das große Fußballspiel der Erstmänner SG Wacker Motzen gegen Blau-Weiß Dahlewitz. Und in den Abend geht es dann hinein mit großer Party und Liveband. Und auch am Sonntag wird gefeiert von 11 bis 14 Uhr. Mehr zur 680-Jahr-Feier Motzen gibt es unter mittenwalde.de.
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14: Mit Susanne Trotzki. Der Deutsche Wetterdienst warnt vor Hitze hier in Brandenburg und Berlin. Die Warnung gilt bis heute 19 Uhr. Es werden Temperaturen von bis zu 36 Grad erwartet. Besondere Aufmerksamkeit müssen älteren und schwächeren Personen gelten. Sie werden häufig vergessen, genügend zu trinken. Der Sozialverband VdK fordert, wegen der aktuellen Hitzewelle obdachlose Menschen besser zu schützen. Hitze könne genauso tödlich sein wie extreme Kälte. Wichtig seien sichere, gekühlte Unterkünfte und städtische Trinkbrunnen. Ähnlich äußerten sich der Sozialverband Deutschland und das Deutsche Rote Kreuz. Die für heute geplanten Gespräche zwischen den USA und dem Iran sind abgesagt worden. Nach Abschluss des Rahmenabkommens zwischen den USA und dem Iran sollte jetzt eigentlich in der Schweiz über die Einzelheiten geredet werden. Wann es nun zu den Verhandlungen kommt, ist offen. Nach den USA hat auch inzwischen der Iran zugesagt, die Blockade der Straße von Hormuz zu beenden. Nach Angaben des obersten Nationalen Sicherheitsrats verzichtet der Iran erstmal darauf, Gebühren für die Fahrt durch die Meerenge zu erheben. Allerdings fordere man von allen Handelsschiffen, dass sie einen Antrag stellen, bevor sie die Straße passieren. Israel hat trotz der Friedensbemühungen zwischen den USA und dem Iran wieder Ziele im Libanon angegriffen. Das israelische Militär bestätigte Luftangriffe auf Stellungen der pro-iranischen Hisbollah im Süden des Libanon. Der Iran fordert, dass Israel die Angriffe beendet. Andernfalls könne es keinen Friedensschluss geben. Die Europäische Union hat ihre Wirtschaftssanktionen gegen Russland zum ersten Mal um 12 Monate verlängert, statt wie bisher nur um 6. Der Beschluss ist durch den Regierungswechsel in Ungarn möglich geworden. Einige Staats- und Regierungschefs, darunter Bundeskanzler Merz, haben sich im Rahmen des Gipfeltreffens verärgert darüber geäußert, dass EU-Ratspräsident Costa unabgesprochene Kontakte zu Russland aufgenommen hat. Costa begründet das damit, dass diplomatische Kanäle für den Fall von Friedensverhandlungen mit der Ukraine geöffnet werden sollten. Im Internet geschlossene Verträge können ab heute einfacher widerrufen werden. Händler sind nach einem neuen Gesetz verpflichtet, auf ihren Online-Seiten und in ihren Apps sogenannte Widerruf-Button bereitzustellen. Demnach muss ab sofort eine gut sichtbare Schaltfläche mit einer klaren Aufschrift wie Vertrag widerrufen platziert sein. Der Button ist überall dort Pflicht, wo Verbrauchern ein gesetzliches Widerrufsrecht zusteht. Er greift damit beim klassischen Einkauf von Waren und Dienstleistungen im Internet, bei Streaming-Abonnements und bei online abgeschlossenen Finanzdienstleistungen. Bei der Fußballweltmeisterschaft ist Co-Gastgeber Mexiko als erste Mannschaft in die K.O.-Runde eingezogen. Die Mexikaner haben am frühen Morgen gegen Südkorea mit 1:0 gewonnen und stehen damit vorzeitig als Gewinner der Gruppe A fest. Außerdem spielten Kanada, Katar mit 6:0, Schweiz, Bosnien-Herzegowina 4:1 und Tschechien, Südafrika trennten sich mit einem 1:1 unentschieden.
13: Soweit das Neueste aus der Radio SKW Nachrichtenredaktion. 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
12: Mit Jörg Trotzki. Achtung, Achtung, und jetzt mal aufgepasst und hingehört.
13: Hallo, hier Königs Wusterhausen auf Welle 2700.
12: Ja, so klang das vor über 100 Jahren, als die erste Rundfunksendung Deutschlands von Königs Wusterhausen aus ausgestrahlt wurde. Und jetzt am Sonntag wird ein ganz wunderbares Highlight für unsere Region feierlich wiedereröffnet, das Funkerbergmuseum in Königs Wusterhausen. Im Sendesaal beispielsweise erwartet die Besucher die neue Dauerausstellung, sagte man uns. Auch die neue Radiowand im Maschinensaal sowie die Sonntagskonzerte aus KW bilden einen Mittelpunkt. Ebenso eine Live-Sondersendung auf Mittelwelle. In der Jugendwerkstatt können Besucher ihr Geschick an einer Lötbastelei ausprobieren, heißt es weiter. Vor allem aber ist das Funkerbergmuseum nun barrierefrei. Herzliche Einladung an Sie zur Wiedereröffnung eines einzigartigen Museums an historischem Ort in Deutschland. Am Sonntag in Königs Wusterhausen von 13 bis 17 Uhr, dort, wo der Rundfunk seine Geburtsstunde hatte. Der Autoverkehr zwischen beiden Ortsteilen in Warenbrück im Landkreis Elbe-Elster wird noch mindestens bis Ende nächsten Jahres zur Belastung. Vom Landesbetrieb Straßenwesen heißt es, es müsse eine neue Brücke errichtet werden. Mit dem Bau soll im Frühjahr 2027 begonnen werden. Im Prozess um das Verschwinden eines Brandenburgers 2023 gibt es wohl ein Geständnis. Die Polizei in Südafrika veröffentlichte dieses. In einer Videoaufnahme gesteht danach einer der 4 Angeklagten, den damals 22-Jährigen aus Döbern, auf einem Bergpfad nahe Kapstadt überfallen zu haben. Für eine Mordanklage reichen die Indizien bislang nicht, auch wenn der Tod des Brandenburgers als wahrscheinlich gilt. Seit ihrer Festnahme vor 3 Jahren sitzen die 4 angeklagten Südafrikaner in Untersuchungshaft. Ungewöhnlich früh sind in Berliner Badegewässern Zerkarien festgestellt worden. So gäbe es Meldungen von 3 Seen im Westen der Stadt, meldet das Landesamt für Gesundheit und Soziales. Bei den Zerkarien handelt es sich um die Larven bestimmter Saugwürmer, die sich in die Haut des Menschen bohren und einen Juckreiz und allergischen Ausschlag auslösen können. Gleichwohl wird vom Lageso auch betont, dass die Wasserqualität in Berlin und auch in Brandenburg aktuell überwiegend gut ist.
11: Soweit das Neueste aus der Radio SKW Nachrichtenredaktion.

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4: Mit Susanne Trotzki. Der Deutsche Wetterdienst warnt vor Hitze hier in Brandenburg und Berlin. Die Warnung gilt bis heute 19 Uhr. Es werden Temperaturen von bis zu 36 Grad erwartet. Besondere Aufmerksamkeit müssen älteren und schwächeren Personen gelten. Sie werden häufig vergessen, genügend zu trinken. Der Sozialverband VdK fordert wegen der aktuellen Hitzewelle, obdachlose Menschen besser zu schützen. Hitze könne genauso tödlich sein wie extreme Kälte. Wichtig seien sichere, gekühlte Unterkünfte und städtische Trinkbrunnen. Ähnlich äußerten sich der Sozialverband Deutschland und das Deutsche Rote Kreuz. Die für heute geplanten Gespräche zwischen den USA und dem Iran sind abgesagt worden. Nach Abschluss des Rahmenabkommens zwischen den USA und dem Iran sollte jetzt eigentlich in der Schweiz über die Einzelheiten geredet werden. Wann es nun zu den Verhandlungen kommt, ist offen. Nach den USA hat auch inzwischen der Iran zugesagt, die Blockade der Straße von Hormuz zu beenden. Nach Angaben des obersten Nationalen Sicherheitsrats verzichtet der Iran erstmal darauf, Gebühren für die Fahrt durch die Meerenge zu erheben. Allerdings fordert man von allen Handelsschiffen, dass sie einen Antrag stellen, bevor sie die Straße passieren. Israel hat trotz der Friedensbemühungen zwischen den USA und dem Iran wieder Ziele im Libanon angegriffen. Das israelische Militär bestätigte Luftangriffe auf Stellungen der pro-iranischen Hisbollah im Süden des Libanon. Der Iran fordert, dass Israel die Angriffe beendet. Andernfalls könne es keinen Friedensschluss geben. Die Europäische Union hat ihre Wirtschaftssanktionen gegen Russland zum ersten Mal um 12 Monate verlängert, statt wie bisher nur um 6. Der Beschluss ist durch den Regierungswechsel in Ungarn möglich geworden. Einige Staats- und Regierungschefs, darunter Bundeskanzler Merz, haben sich im Rahmen des Gipfeltreffens verärgert darüber geäußert, dass EU-Ratspräsident Costa unabgesprochene Kontakte zu Russland aufgenommen hat. Costa begründet das damit, dass diplomatische Kanäle für den Fall von Friedensverhandlungen mit der Ukraine geöffnet werden sollten. Im Internet geschlossene Verträge können ab heute einfacher widerrufen werden. Händler sind nach einem neuen Gesetz verpflichtet, auf ihren Online-Seiten und in ihren Apps sogenannte Widerruf-Button bereitzustellen. Demnach muss ab sofort eine gut sichtbare Schaltfläche mit einer klaren Aufschrift wie Vertrag widerrufen platziert sein. Der Button ist überall dort Pflicht, wo Verbrauchern ein gesetzliches Widerrufsrecht zusteht. Er greift damit beim klassischen Einkauf von Waren und Dienstleistungen im Internet, bei Streaming-Abonnements und bei online abgeschlossenen Finanzdienstleistungen. Bei der Fußball-Weltmeisterschaft ist Co-Gastgeber Mexiko als erste Mannschaft in die K.O.-Runde eingezogen. Die Mexikaner haben am frühen Morgen gegen Südkorea mit 1:0 gewonnen und stehen damit vorzeitig als Gewinner der Gruppe A fest. Außerdem spielten Kanada, Katar mit 6:0, Schweiz, Bosnien-Herzegowina 4:1 und Tschechien, Südafrika trennten sich mit einem 1:1 unentschieden.
12: Soweit das Neueste aus der Radio SKW Nachrichtenredaktion. 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
16: Michael Trotzki. Erstmals in der Geschichte des Landtags soll ein Bürgerrat eingesetzt werden. Das Thema ist die Zukunft des öffentlich-rechtlichen Rundfunks. Nach längerer Debatte stimmte die Mehrheit der Parlamentarier einem Antrag von Landtagspräsidentin Ulrike Liedtke zu. Ulrike Liedtke sagte, der Bürgerrat werde Ideen entwickeln, die uns nicht einfallen. Sie verspreche sich durch den Bürgerrat mehr Unterstützung für einen Qualitätsjournalismus. Der Bürgerrat aus rund 50 Personen soll per Zufallsverfahren von einer externen Agentur zusammengestellt werden. Einige der Blindgänger, die bei Finsterwalde gefunden wurden, werden doch vor Ort gesprengt. Das bestätigte uns das Amt Kleine Elster. Gefunden wurden bei Bauarbeiten für einen Solarpark in Schacksdorf rund 30 100 Kilogramm schwere russische Fliegerbomben und eine Flugabwehrkanone. Die Sprengungen sind heute. Rund um den Sprengbereich wird ein Sperrkreis gebildet, heißt es weiter. Anwohner seien aber nicht betroffen. Die nächsten bewohnten Gebäude sind 800 Meter weit weg. Die Sommerferien stehen an und natürlich gibt es auch wieder den Superferienpass. Mit ihm können vor allem viele Brandenburger und Berliner Familien, die sich keinen Urlaub leisten können, zahlreiche preiswerte und schöne Erlebnisse in der Region sich ermöglichen. Vor allem die kostenfreien Schwimmbadbesuche seien ein großes Plus, heißt es vom Jugendkulturservice, der den Superferienpass mit seinen Partnern seit über 30 Jahren ermöglicht. Zu kaufen gibt's ihn ab Montag zum Preis von 9 Euro. Die Sommerferien beginnen dann nach der Zeugnisausgabe am Mittwoch, den 8. Juli.
15: Soweit das Neueste aus der Radio SKW Nachrichtenredaktion.

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2: Mit Susanne Trotzki. Der Deutsche Wetterdienst warnt vor Hitze hier in Brandenburg und Berlin. Die Warnung gilt bis heute 19 Uhr. Es werden Temperaturen von bis zu 36 Grad erwartet. Besondere Aufmerksamkeit müssen älteren und schwächeren Personen gelten. Sie werden häufig vergessen, genügend zu trinken. Der Sozialverband VdK fordert wegen der aktuellen Hitzewelle, obdachlose Menschen besser zu schützen. Hitze könne genauso tödlich sein wie extreme Kälte. Wichtig seien sichere, gekühlte Unterkünfte und städtische Trinkbrunnen. Ähnlich äußerten sich der Sozialverband Deutschland und das Deutsche Rote Kreuz. Die für heute geplanten Gespräche zwischen den USA und dem Iran sind abgesagt worden. Nach Abschluss des Rahmenabkommens zwischen den USA und dem Iran sollte jetzt eigentlich in der Schweiz über die Einzelheiten geredet werden. Wann es nun zu den Verhandlungen kommt, ist offen. Nach den USA hat auch inzwischen der Iran zugesagt, die Blockade der Straße von Hormuz zu beenden. Nach Angaben des obersten Nationalen Sicherheitsrats verzichtet der Iran erstmal darauf, Gebühren für die Fahrt durch die Meerenge zu erheben. Allerdings fordert man von allen Handelsschiffen, dass sie einen Antrag stellen, bevor sie die Straße passieren. Israel hat trotz der Friedensbemühungen zwischen den USA und dem Iran wieder Ziele im Libanon angegriffen. Das israelische Militär bestätigte Luftangriffe auf Stellungen der pro-iranischen Hisbollah im Süden des Libanon. Der Iran fordert, dass Israel die Angriffe beendet. Andernfalls könne es keinen Friedensschluss geben. Die Europäische Union hat ihre Wirtschaftssanktionen gegen Russland zum ersten Mal um 12 Monate verlängert, statt wie bisher nur um 6. Der Beschluss ist durch den Regierungswechsel in Ungarn möglich geworden. Einige Staats- und Regierungschefs, darunter Bundeskanzler Merz, haben sich im Rahmen des Gipfeltreffens verärgert darüber geäußert, dass EU-Ratspräsident Costa unabgesprochene Kontakte zu Russland aufgenommen hat. Costa begründet das damit, dass diplomatische Kanäle für den Fall von Friedensverhandlungen mit der Ukraine geöffnet werden sollten. Im Internet geschlossene Verträge können ab heute einfacher widerrufen werden. Händler sind nach einem neuen Gesetz verpflichtet, auf ihren Online-Seiten und in ihren Apps sogenannte Widerruf-Button bereitzustellen. Demnach muss ab sofort eine gut sichtbare Schaltfläche mit einer klaren Aufschrift wie Vertrag widerrufen platziert sein. Der Button ist überall dort Pflicht, wo Verbrauchern ein gesetzliches Widerrufsrecht zusteht. Er greift damit beim klassischen Einkauf von Waren und Dienstleistungen im Internet, bei Streaming-Abonnements und bei online abgeschlossenen Finanzdienstleistungen. Bei der Fußball-Weltmeisterschaft ist Co-Gastgeber Mexiko als erste Mannschaft in die K.O.-Runde eingezogen. Die Mexikaner haben am frühen Morgen gegen Südkorea mit 1:0 gewonnen und stehen damit vorzeitig als Gewinner der Gruppe A fest. Außerdem spielten Kanada, Katar mit 6:0, Schweiz, Bosnien-Herzegowina 4:1 und Tschechien-Südafrika trennten sich mit einem 1:1 unentschieden.
1: Soweit das Neueste aus der Radio SKW Nachrichtenredaktion. 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
7: Michael Trotzki. Achtung, Achtung. Und jetzt mal aufgepasst und hingehört.
8: Hallo, hier Königs Wusterhausen auf Welle 2700.
7: Ja, so klang das vor über 100 Jahren, als die erste Rundfunksendung Deutschlands von Königs Wusterhausen aus ausgestrahlt wurde. Und jetzt am Sonntag wird ein ganz wunderbares Highlight für unsere Region feierlich wiedereröffnet, das Funkerbergmuseum in Königs Wusterhausen. Im Sendesaal beispielsweise erwartet die Besucher die neue Dauerausstellung, sagte man uns. Auch die neue Radiowand im Maschinensaal sowie die Sonntagskonzerte aus KW bilden einen Mittelpunkt. Ebenso eine Live-Sondersendung auf Mittelwelle. In der Jugendwerkstatt können Besucher ihr Geschick an einer Lötbastelei ausprobieren, heißt es weiter. Vor allem aber ist das Funkerbergmuseum nun barrierefrei. Herzliche Einladung an Sie zur Wiedereröffnung eines einzigartigen Museums an historischem Ort in Deutschland. Am Sonntag in Königs Wusterhausen von 13 bis 17 Uhr, dort, wo der Rundfunk seine Geburtsstunde hatte. Der Autoverkehr zwischen beiden Ortsteilen in Warenbrück im Landkreis Elbe-Elster wird noch mindestens bis Ende nächsten Jahres zur Belastung. Vom Landesbetrieb Straßenwesen heißt es, es müsse eine neue Brücke errichtet werden. Mit dem Bau soll im Frühjahr 2027 begonnen werden. Im Prozess um das Verschwinden eines Brandenburgers 2023 gibt es wohl ein Geständnis. Die Polizei in Südafrika veröffentlichte dieses. In einer Videoaufnahme gesteht danach einer der vier Angeklagten, den damals 22-Jährigen aus Döbern, auf einem Bergpfad nahe Kapstadt überfallen zu haben. Für eine Mordanklage reichen die Indizien bislang nicht, auch wenn der Tod des Brandenburgers als wahrscheinlich gilt. Seit ihrer Festnahme vor 3 Jahren sitzen die vier angeklagten Südafrikaner in Untersuchungshaft. Ungewöhnlich früh sind in Berliner Badegewässern Zerkarien festgestellt worden. So gäbe es Meldungen von 3 Seen im Westen der Stadt, meldet das Landesamt für Gesundheit und Soziales. Bei den Zerkarien handelt es sich um die Larven bestimmter Saugwürmer, die sich in die Haut des Menschen bohren und einen Juckreiz und allergischen Ausschlag auslösen können. Gleichwohl wird vom Lageso auch betont, dass die Wasserqualität in Berlin und auch in Brandenburg aktuell überwiegend gut ist.
6: Soweit das Neueste aus der Radio SKW Nachrichtenredaktion.

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1: Übermorgen am Sonntag, da wird das Museum Funkerberg wieder eröffnet. Von 13 bis 17 Uhr gibt es einen großen Aktionstag und darüber habe ich gesprochen mit dem Kurator des Museums, Marcel Rex.
2: Wir haben ganz viele Highlights natürlich. Wir haben zum Beispiel die Jugendwerkstatt von Jürgen Förster da, die auch Lötangebote hat, wo die Kleinen dann basteln können. Wir haben Welle 370, die um 14 Uhr eine Live-Sondersendung hier machen werden mit Rainer Succo. Und wir haben Vorführungen vom großen Deutz-Dieselmotor, der laufen wird mit unseren Maschinisten und Dieselisten, die auch alle Fragen drumherum erklären werden. Wir haben hier im Sendersaal Mitglieder des Fördervereins, die ganzen Interaktivstationen bedienen werden, um den Großen und Kleinen, je nachdem wer Interesse hat, zu vermitteln, wie funktioniert überhaupt Funken, was waren die Anfänge davon, Morsen, der Herzversuch, all diese Dinge werden erläutert und präsentiert von uns.
1: Und mehr zu dieser ganz besonderen großen Wiedereröffnung des Museum Funkerberg gibt es als Film bei uns auf unseren Social-Media-Kanälen Instagram und Facebook @radio_skw. Und am Montag, da stimmen wir uns ein auf den Sommer 2026 mit Blick auf das große Midsommerfest bei IKEA Berlin-Waltersdorf und vielen tollen Sommeraktionen in der Region. Mehr dazu ab kurz nach sechs dann bei mir. Aber jetzt erstmal ein schönes und erholsames Wochenende.
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6: Mit Susanne Trotzki. Der Deutsche Wetterdienst warnt vor Hitze hier in Brandenburg und Berlin. Die Warnung gilt bis heute 19 Uhr. Es werden Temperaturen von bis zu 36 Grad erwartet. Besondere Aufmerksamkeit müssen älteren und schwächeren Personen gelten. Sie werden häufig vergessen, genügend zu trinken. Der Sozialverband VdK fordert wegen der aktuellen Hitzewelle, obdachlose Menschen besser zu schützen. Hitze könne genauso tödlich sein wie extreme Kälte. Wichtig seien sichere, gekühlte Unterkünfte und städtische Trinkbrunnen. Ähnlich äußerten sich der Sozialverband Deutschland und das Deutsche Rote Kreuz. Die für heute geplanten Gespräche zwischen den USA und dem Iran sind abgesagt worden. Nach Abschluss des Rahmenabkommens zwischen den USA und dem Iran sollte jetzt eigentlich in der Schweiz über die Einzelheiten geredet werden. Wann es nun zu den Verhandlungen kommt, ist offen. Nach den USA hat auch inzwischen der Iran zugesagt, die Blockade der Straße von Hormuz zu beenden. Nach Angaben des obersten Nationalen Sicherheitsrats verzichtet der Iran erstmal darauf, Gebühren für die Fahrt durch die Meerenge zu erheben. Allerdings fordert man von allen Handelsschiffen, dass sie einen Antrag stellen, bevor sie die Straße passieren. Israel hat trotz der Friedensbemühungen zwischen den USA und dem Iran wieder Ziele im Libanon angegriffen. Das israelische Militär bestätigte Luftangriffe auf Stellungen der pro-iranischen Hisbollah im Süden des Libanon. Der Iran fordert, dass Israel die Angriffe beendet. Andernfalls könne es keinen Friedensschluss geben. Die Europäische Union hat ihre Wirtschaftssanktionen gegen Russland zum ersten Mal um 12 Monate verlängert, statt wie bisher nur um 6. Der Beschluss ist durch den Regierungswechsel in Ungarn möglich geworden. Einige Staats- und Regierungschefs, darunter Bundeskanzler Merz, haben sich im Rahmen des Gipfeltreffens verärgert darüber geäußert, dass EU-Ratspräsident Costa unabgesprochene Kontakte zu Russland aufgenommen hat. Costa begründet das damit, dass diplomatische Kanäle für den Fall von Friedensverhandlungen mit der Ukraine geöffnet werden sollten. Im Internet geschlossene Verträge können ab heute einfacher widerrufen werden. Händler sind nach einem neuen Gesetz verpflichtet, auf ihren Online-Seiten und in ihren Apps sogenannte Widerruf-Button bereitzustellen. Demnach muss ab sofort eine gut sichtbare Schaltfläche mit einer klaren Aufschrift wie Vertrag widerrufen platziert sein. Der Button ist überall dort Pflicht, wo Verbrauchern ein gesetzliches Widerrufsrecht zusteht. Er greift damit beim klassischen Einkauf von Waren und Dienstleistungen im Internet, bei Streaming-Abonnements und bei online abgeschlossenen Finanzdienstleistungen. Bei der Fußballweltmeisterschaft ist Co-Gastgeber Mexiko als erste Mannschaft in die K.O.-Runde eingezogen. Die Mexikaner haben am frühen Morgen gegen Südkorea mit 1:0 gewonnen und stehen damit vorzeitig als Gewinner der Gruppe A fest. Außerdem spielten Kanada, Katar mit 6:0, Schweiz, Bosnien-Herzegowina 4:1 und Tschechien-Südafrika trennten sich mit einem 1:1 Unentschieden.
18: Soweit das Neueste aus der Radio SKW Nachrichtenredaktion. 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
11: Michael Trotzki. Erstmals in der Geschichte des Landtags soll ein Bürgerrat eingesetzt werden. Das Thema ist die Zukunft des öffentlich-rechtlichen Rundfunks. Nach längerer Debatte stimmte die Mehrheit der Parlamentarier einem Antrag von Landtagspräsidentin Ulrike Liedtke zu. Ulrike Liedtke sagte, der Bürgerrat werde Ideen entwickeln, die uns nicht einfallen. Sie verspreche sich durch den Bürgerrat mehr Unterstützung für einen Qualitätsjournalismus. Der Bürgerrat aus rund 50 Personen soll per Zufallsverfahren von einer externen Agentur zusammengestellt werden. Einige der Blindgänger, die bei Finsterwalde gefunden wurden, werden doch vor Ort gesprengt. Das bestätigte uns das Amt Kleine Elster. Gefunden wurden bei Bauarbeiten für einen Solarpark in Schacksdorf rund 30 100 Kilogramm schwere russische Fliegerbomben und eine Flugabwehrkanone. Die Sprengungen sind heute. Rund um den Sprengbereich wird ein Sperrkreis gebildet, heißt es weiter. Anwohner seien aber nicht betroffen. Die nächsten bewohnten Gebäude sind 800 Meter weit weg. Die Sommerferien stehen an und natürlich gibt es auch wieder den Superferienpass. Mit ihm können vor allem viele Brandenburger und Berliner Familien, die sich keinen Urlaub leisten können, zahlreiche preiswerte und schöne Erlebnisse in der Region sich ermöglichen. Vor allem die kostenfreien Schwimmbadbesuche seien ein großes Plus, heißt es vom Jugendkulturservice, der den Superferienpass mit seinen Partnern seit über 30 Jahren ermöglicht. Zu kaufen gibt's ihn ab Montag zum Preis von 9 Euro. Die Sommerferien beginnen dann nach der Zeugnisausgabe am Mittwoch, den 8. Juli.
10: Soweit das Neueste aus der Radio SKW Nachrichtenredaktion.

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1: Übermorgen am Sonntag, da wird das Museum Funkerberg wieder eröffnet. Von 13 bis 17 Uhr gibt es einen großen Aktionstag und darüber habe ich gesprochen mit dem Kurator des Museums, Marcel Rex.
2: Wir haben ganz viele Highlights natürlich. Wir haben zum Beispiel die Jugendwerkstatt von Jürgen Förster da, die auch Lötangebote hat, wo die Kleinen dann basteln können. Wir haben Welle 370, die um 14 Uhr eine Live-Sondersendung hier machen werden mit Rainer Succo. Und wir haben Vorführungen vom großen Deutz Dieselmotor, der laufen wird mit unseren Maschinisten und Dieselisten, die auch alle Fragen drumherum erklären werden. Wir haben hier im Sendersaal Mitglieder des Fördervereins, die die ganzen Interaktivstationen bedienen werden, um den Großen und Kleinen, je nachdem wer Interesse hat, zu vermitteln, wie funktioniert überhaupt Funken, was waren die Anfänge davon, Morsen, der Herzversuch, all diese Dinge werden erläutert und präsentiert von uns.
1: Und mehr zu dieser ganz besonderen großen Wiedereröffnung des Museum Funkerberg gibt's als Film bei uns auf unseren Social Media Kanälen Instagram und Facebook @radio_skw. Und am Montag, da stimmen wir uns ein auf den Sommer 2026 mit Blick auf das große Midsommerfest bei IKEA Berlin-Waltersdorf und vielen tollen Sommeraktionen in der Region. Mehr dazu ab kurz nach sechs dann bei mir. Aber jetzt erstmal ein schönes und erholsames Wochenende.
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2: Mit Susanne Trotzki. Der Deutsche Wetterdienst warnt vor Hitze hier in Brandenburg und Berlin. Die Warnung gilt bis heute 19 Uhr. Es werden Temperaturen von bis zu 36 Grad erwartet. Besondere Aufmerksamkeit müssen älteren und schwächeren Personen gelten. Sie werden häufig vergessen, genügend zu trinken. Der Sozialverband VdK fordert, wegen der aktuellen Hitzewelle obdachlose Menschen besser zu schützen. Hitze könne genauso tödlich sein wie extreme Kälte. Wichtig seien sichere, gekühlte Unterkünfte und städtische Trinkbrunnen. Ähnlich äußerten sich der Sozialverband Deutschland und das Deutsche Rote Kreuz. Die für heute geplanten Gespräche zwischen den USA und dem Iran sind abgesagt worden. Nach Abschluss des Rahmenabkommens zwischen den USA und dem Iran sollte jetzt eigentlich in der Schweiz über die Einzelheiten geredet werden. Wann es nun zu den Verhandlungen kommt, ist offen. Nach den USA hat auch inzwischen der Iran zugesagt, die Blockade der Straße von Hormuz zu beenden. Nach Angaben des obersten Nationalen Sicherheitsrats verzichtet der Iran erstmal darauf, Gebühren für die Fahrt durch die Meerenge zu erheben. Allerdings fordert man von allen Handelsschiffen, dass sie einen Antrag stellen, bevor sie die Straße passieren. Israel hat trotz der Friedensbemühungen zwischen den USA und dem Iran wieder Ziele im Libanon angegriffen. Das israelische Militär bestätigte Luftangriffe auf Stellungen der pro-iranischen Hisbollah im Süden des Libanon. Der Iran fordert, dass Israel die Angriffe beendet. Andernfalls könne es keinen Friedensschluss geben. Die Europäische Union hat ihre Wirtschaftssanktionen gegen Russland zum ersten Mal um 12 Monate verlängert, statt wie bisher nur um 6. Der Beschluss ist durch den Regierungswechsel in Ungarn möglich geworden. Einige Staats- und Regierungschefs, darunter Bundeskanzler Merz, haben sich im Rahmen des Gipfeltreffens verärgert darüber geäußert, dass EU-Ratspräsident Costa unabgesprochene Kontakte zu Russland aufgenommen hat. Costa begründet das damit, dass diplomatische Kanäle für den Fall von Friedensverhandlungen mit der Ukraine geöffnet werden sollten. Im Internet geschlossene Verträge können ab heute einfacher widerrufen werden. Händler sind nach einem neuen Gesetz verpflichtet, auf ihren Online-Seiten und in ihren Apps sogenannte Widerruf-Button bereitzustellen. Demnach muss ab sofort eine gut sichtbare Schaltfläche mit einer klaren Aufschrift wie Vertrag widerrufen platziert sein. Der Button ist überall dort Pflicht, wo Verbrauchern ein gesetzliches Widerrufsrecht zusteht. Er greift damit beim klassischen Einkauf von Waren und Dienstleistungen im Internet, bei Streaming-Abonnements und bei online abgeschlossenen Finanzdienstleistungen. Bei der Fußball-Weltmeisterschaft ist Co-Gastgeber Mexiko als erste Mannschaft in die K.O.-Runde eingezogen. Die Mexikaner haben am frühen Morgen gegen Südkorea mit 1:0 gewonnen und stehen damit vorzeitig als Gewinner der Gruppe A fest. Außerdem spielten Kanada, Katar mit 6:0, Schweiz, Bosnien-Herzegowina 4:1 und Tschechien, Südafrika trennten sich mit einem 1:1 unentschieden.
1: Soweit das Neueste aus der Radio SKW Nachrichtenredaktion. Das Wetter.
3: 33 Grad sind es hier bei uns in Wildau. Bitte passen Sie gut auf sich auf bei dieser drückenden Hitze. Der Deutsche Wetterdienst warnt bis zum Abend vor einer starken Wärmebelastung in Berlin und Brandenburg. In der Nacht erwarten uns Temperaturen um 20 Grad. Auch am Wochenende wird es in erster Linie eins, nämlich heiß, mit Höchstwerten um 33 Grad am Samstag und 31 Grad am Sonntag.
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3: A10 östlicher Berliner Ring zwischen dem Dreieck Spreeau und Erkner wird noch in beiden Richtungen bis Ende August die Fahrbahn erneuert. Der Verkehr wird über die Gegenfahrbahn geleitet und es sind nur 2 Spuren frei. Und ein Hinweis für alle Autofahrer in und um Wildau: Die Straße vom A10 Center sowie die Autobahnauf- und Abfahrten sind weiterhin gesperrt. Bitte über die Richard-Sorge-Straße am Autohaus Wernecke und der Tankstelle umfahren.
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3: Geblitzt wird heute in Schulzendorf, Dalewitzer Chaussee, in Storkow auf der L23 und in Tauche, Beskower Straße.
4: Wenn Sie auch noch was gesehen haben unterwegs, Staus oder Blitzer, gerne bei uns melden. Entweder anrufen oder auch ganz einfach per WhatsApp direkt zu uns ins Studio. 033 75 52 73 60.
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1: Am kommenden Montag, dem 22. Juni, beteiligt sich Fürstenwalder am bundesweiten Aktionstag Kommunen am Limit, um auf die zunehmend dramatische Finanzlage der Kommunen aufmerksam zu machen. Bundesweit beteiligen sich Städte, Landkreise und Gemeinden an diesem Aktionstag. Die drei kommunalen Spitzenverbände, der Deutsche Städtetag, der Deutsche Landkreistag sowie der Deutsche Städte- und Gemeindebund haben gemeinsam dazu aufgerufen und fordern von Bund und Ländern entschlossenes Handeln gegen die sich weiter verschärfende kommunale Finanzkrise. Denn diese Entwicklung ist auch in Fürstenwalde spürbar. Die Haushaltsdiskussionen des letzten Jahres haben deutlich gemacht, wie tiefgreifend sich finanzielle Engpässe inzwischen auf das Leben vor Ort auswirken. Wenn Kommunen dauerhaft gezwungen sind, Pflichtaufgaben zulasten freiwilliger Leistung zu erfüllen, geraten genau die Angebote unter Druck, die das gesellschaftliche Leben prägen, von Kultur und Sport über Vereine und Begegnungsorte bis hin zu sozialen Angeboten für Familien, Kindern und älteren Menschen. Bürgerinnen und Bürger, Vereine, Initiativen und Engagierte sind aufgerufen, beim großen Aktionstag sich zu beteiligen. Treffpunkt ist am Montag, dem 22. Juni um 17.30 Uhr auf dem Marktplatz in Fürstenwalde. Und mehr dazu auch bei unserem Programm bei Radio SKW und auf unseren Social Media Kanälen Instagram und Facebook @Radio SKW.
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13: Michael Trotzki. Achtung, Achtung, und jetzt mal aufgepasst und hingehört.
14: Hallo, hier König Wusterhausen auf Welle 2700.
13: Ja, so klang das vor über 100 Jahren, als die erste Rundfunksendung Deutschlands von König Wusterhausen aus ausgestrahlt wurde. Und jetzt am Sonntag wird ein ganz wunderbares Highlight für unsere Region feierlich wiedereröffnet, das Funkerbergmuseum in König Wusterhausen. Im Sendesaal beispielsweise erwartet die Besucher die neue Dauerausstellung, sagte man uns. Auch die neue Radiowand im Maschinensaal sowie die Sonntagskonzerte aus KW bilden einen Mittelpunkt. Ebenso eine Live-Sondersendung auf Mittelwelle. In der Jugendwerkstatt können Besucher ihr Geschick an einer Lötbastelei ausprobieren, heißt es weiter. Vor allem aber ist das Funkerbergmuseum nun barrierefrei. Herzliche Einladung an Sie zur Wiedereröffnung eines einzigartigen Museums an historischem Ort in Deutschland. Am Sonntag in König Wusterhausen von 13 bis 17 Uhr, dort, wo der Rundfunk seine Geburtsstunde hatte. Der Autoverkehr zwischen beiden Ortsteilen in Warenbrück im Landkreis Elbe-Elster wird noch mindestens bis Ende nächsten Jahres zur Belastung.

0: Vom Landesbetrieb Straßenwesen heißt es, es müsse eine neue Brücke errichtet werden. Mit dem Bau soll im Frühjahr 2027 begonnen werden. Im Prozess um das Verschwinden eines Brandenburgers 2023 gibt es wohl ein Geständnis. Die Polizei in Südafrika veröffentlichte dieses. In einer Videoaufnahme gesteht danach einer der vier Angeklagten, den damals 22-jährigen aus Döbern, auf einem Bergpfad nahe Kapstadt überfallen zu haben. Für eine Mordanklage reichen die Indizien bislang nicht, auch wenn der Tod des Brandenburgers als wahrscheinlich gilt. Seit ihrer Festnahme vor 3 Jahren sitzen die 4 angeklagten Südafrikaner in Untersuchungshaft. Ungewöhnlich früh sind in Berliner Badegewässern Zerkarien festgestellt worden. So gäbe es Meldungen von 3 Seen im Westen der Stadt, meldet das Landesamt für Gesundheit und Soziales. Bei den Zerkarien handelt es sich um die Larven bestimmter Saugwürmer, die sich in die Haut des Menschen bohren und einen Juckreiz und allergischen Ausschlag auslösen können. Gleichwohl wird vom Lageso auch betont, dass die Wasserqualität in Berlin und auch in Brandenburg aktuell überwiegend gut ist.
1: Soweit das Neueste aus der Radio SKW Nachrichtenredaktion.
2: Das Wetter. 33 Grad sind es hier bei uns in Wildau. Bitte passen Sie gut auf sich auf bei dieser drückenden Hitze. Der Deutsche Wetterdienst warnt bis zum Abend vor einer starken Wärmebelastung in Berlin und Brandenburg. In der Nacht erwarten uns Temperaturen um 20 Grad. Auch am Wochenende wird es in erster Linie eins, nämlich heiß, mit Höchstwerten um 33 Grad am Samstag und 31 Grad am Sonntag.
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2: A10 östlicher Berliner Ring zwischen dem Dreieck Spreeau und Erkner wird noch in beiden Richtungen bis Ende August die Fahrbahn erneuert. Der Verkehr wird über die Gegenfahrbahn geleitet und es sind nur 2 Spuren frei. Und ein Hinweis für alle Autofahrer in und um Wildau: Die Straße vom A10 Center sowie die Autobahnauf- und Abfahrten sind weiterhin gesperrt. Bitte über die Richard-Sorge-Straße am Autohaus Wernecke und der Tankstelle umfahren.
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2: Geblitzt wird heute in Schulzendorf, Dallewitzer Chaussee, in Storkow auf der L23 und in Tauche, Beskower Straße.
3: Wenn Sie auch noch was gesehen haben unterwegs, Staus oder Blitzer, gerne bei uns melden. Entweder anrufen oder auch ganz einfach per WhatsApp direkt zu uns ins Studio. 033 75 52 73 60.

0: Hier ist Radio SKW am Freitag. Übermorgen, Sonntag, dem 21. Juni, wird das Museum Funkerberg wieder eröffnet. Von 13 bis 17 Uhr gibt es einen großen Aktionstag anlässlich dieser großen Wiedereröffnung des Museums. Marcel Rex ist seit 2 Jahren Kurator des Museums Funkerberg und er hat über die lange Zeit gesprochen, die das Museum geschlossen war.
1: Im Februar 2020 gab es nochmal einen Aktionstag anlässlich 100 Jahre Rundfunk und dann kam Corona und auf einmal war dann vorbei. Natürlich gab es dann immer wieder auch mal Möglichkeiten, kurz aufzumachen. Und dann begann aber die Sanierung vom Senderhaus 1 bzw. der Bau des neuen Eingangsbereiches.
0: Eine lange Zeit und nun am Sonntag ist aber die große Wiedereröffnung. Was ist denn da alles geplant?
1: Wir haben ganz viele Highlights natürlich. Wir haben zum Beispiel die Jugendwerkstatt von Jürgen Förster da, die auch Lötangebote hat, wo die Kleinen dann basteln können. Wir haben Welle 370, die um 14 Uhr eine Live-Sondersendung hier machen werden mit Rainer Succo. Und wir haben Vorführungen vom großen Deutz-Dieselmotor, der laufen wird mit unseren Maschinisten und Dieselisten, die auch alle Fragen drumherum erklären werden. Wir haben hier im Sendersaal Mitglieder des Fördervereins, die ganzen Interaktivstationen bedienen werden, um den Großen und Kleinen, je nachdem wer Interesse hat, zu vermitteln, wie funktioniert überhaupt Funken, was waren die Anfänge davon, Morsen, der Herzversuch, all diese Dinge werden erläutert und präsentiert von uns.
0: Marcel Rex, Kurator des Museum Funkerberg, über die große Wiedereröffnung am Sonntag ab 13 Uhr. Und ab dem nächsten Dienstag, dem 23. Juni, ist das Museum dann wieder regulär geöffnet. Dienstags und donnerstags von 10 bis 17 Uhr und samstags von 13 bis 17 Uhr. Der Eintritt kostet regulär 7 Euro, ermäßigt 5 Euro. Und alle weiteren Infos auf der Internetseite des Museums unter museum.funkerberg.de. Und alles rund um die große Wiedereröffnung des Museums Funkerberg am Sonntag gibt es mit einem ganz tollen Filmbeitrag bei uns auf unseren Social-Media-Kanälen Instagram und Facebook @radio_skw.

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1: Am Wochenende wird gefeiert. 680 Jahrfeier in Motzen. Ab 11 Uhr beginnt morgen der große Festumzug durch den Ort zum Strandbad. Ab 14 Uhr beginnt dann das Kinder- und Familienfest. Ab 15 Uhr gibt es das große Fußballspiel der Erstmänner SG Wacker Motzen gegen Blau-Weiß Dahlewitz. Und in den Abend geht es dann hinein mit großer Party und Liveband. Und auch am Sonntag wird gefeiert von 11 bis 14 Uhr. Mehr zur 680-Jahr-Feier Motzen gibt es unter mittenwalde.de.
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4: Mit Susanne Trotzki. Der Deutsche Wetterdienst warnt vor Hitze hier in Brandenburg und Berlin. Die Warnung gilt bis heute 19 Uhr. Es werden Temperaturen von bis zu 36 Grad erwartet. Besondere Aufmerksamkeit müssen älteren und schwächeren Personen gelten. Sie werden häufig vergessen, genügend zu trinken. Der Sozialverband VdK fordert, wegen der aktuellen Hitzewelle obdachlose Menschen besser zu schützen. Hitze könne genauso tödlich sein wie extreme Kälte. Wichtig seien sichere, gekühlte Unterkünfte und städtische Trinkbrunnen. Ähnlich äußerten sich der Sozialverband Deutschland und das Deutsche Rote Kreuz. Die für heute geplanten Gespräche zwischen den USA und dem Iran sind abgesagt worden. Nach Abschluss des Rahmenabkommens zwischen den USA und dem Iran sollte jetzt eigentlich in der Schweiz über die Einzelheiten geredet werden. Wann es nun zu den Verhandlungen kommt, ist offen. Nach den USA hat auch inzwischen der Iran zugesagt, die Blockade der Straße von Hormuz zu beenden. Nach Angaben des obersten Nationalen Sicherheitsrats verzichtet der Iran erstmal darauf, Gebühren für die Fahrt durch die Meerenge zu erheben. Allerdings fordert man von allen Handelsschiffen, dass sie einen Antrag stellen, bevor sie die Straße passieren. Israel hat trotz der Friedensbemühungen zwischen den USA und dem Iran wieder Ziele im Libanon angegriffen. Das israelische Militär bestätigte Luftangriffe auf Stellungen der pro-iranischen Hisbollah im Süden des Libanon. Der Iran fordert, dass Israel die Angriffe beendet. Andernfalls könne es keinen Friedensschluss geben. Die Europäische Union hat ihre Wirtschaftssanktionen gegen Russland zum ersten Mal um 12 Monate verlängert, statt wie bisher nur um 6. Der Beschluss ist durch den Regierungswechsel in Ungarn möglich geworden. Einige Staats- und Regierungschefs, darunter Bundeskanzler Merz, haben sich im Rahmen des Gipfeltreffens verärgert darüber geäußert, dass EU-Ratspräsident Costa unabgesprochene Kontakte zu Russland aufgenommen hat. Costa begründet das damit, dass diplomatische Kanäle für den Fall von Friedensverhandlungen mit der Ukraine geöffnet werden sollten. Im Internet geschlossene Verträge können ab heute einfacher widerrufen werden. Händler sind nach einem neuen Gesetz verpflichtet, auf ihren Online-Seiten und in ihren Apps sogenannte Widerruf-Button bereitzustellen. Demnach muss ab sofort eine gut sichtbare Schaltfläche mit einer klaren Aufschrift wie Vertrag widerrufen platziert sein. Der Button ist überall dort Pflicht, wo Verbrauchern ein gesetzliches Widerrufsrecht zusteht. Er greift damit beim klassischen Einkauf von Waren und Dienstleistungen im Internet, bei Streaming-Abonnements und bei online abgeschlossenen Finanzdienstleistungen. Bei der Fußballweltmeisterschaft ist Co-Gastgeber Mexiko als erste Mannschaft in die K.O.-Runde eingezogen. Die Mexikaner haben am frühen Morgen gegen Südkorea mit 1:0 gewonnen und stehen damit vorzeitig als Gewinner der Gruppe A fest. Außerdem spielten Kanada, Katar mit 6:0, Schweiz, Bosnien-Herzegowina 4:1 und Tschechien, Südafrika trennten sich mit einem 1:1 unentschieden.
3: Soweit das Neueste aus der Radio SKW Nachrichtenredaktion. 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
5: 33 Grad sind es hier bei uns in Wildau. Bitte passen Sie gut auf sich auf bei dieser drückenden Hitze. Der Deutsche Wetterdienst warnt bis zum Abend vor einer starken Wärmebelastung in Berlin und Brandenburg. In der Nacht erwarten uns Temperaturen um 20 Grad. Auch am Wochenende wird es in erster Linie eins, nämlich heiß, mit Höchstwerten um 33 Grad am Samstag und 31 Grad am Sonntag.
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5: A10 östlicher Berliner Ring zwischen dem Dreieck Spreeau und Erkner wird noch in beiden Richtungen bis Ende August die Fahrbahn erneuert. Der Verkehr wird über die Gegenfahrbahn geleitet und es sind nur 2 Spuren frei. Und ein Hinweis für alle Autofahrer in und um Wildau: Die Straße vom A10 Center sowie die Autobahnauf- und Abfahrten sind weiterhin gesperrt. Bitte über die Richard-Sorge-Straße am Autohaus Wernecke und der Tankstelle umfahren.
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5: Geblitzt wird heute in Schulzendorf, Dalewitzer Chaussee, in Storkow auf der L23 und in Tauche, Beskower Straße.
6: Wenn Sie auch noch was gesehen haben unterwegs, Staus oder Blitzer, gerne bei uns melden. Entweder anrufen oder auch ganz einfach per WhatsApp direkt zu uns ins Studio. 033 75 52 73 60.
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0: 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Es wird heiß, heute und in den kommenden Tagen. Das kann vor allem älteren Menschen zu schaffen machen. Hilfe gibt es da unter anderem von der Telefonhotline für Seniorinnen und Senioren Silbernetz, das mit einem neuen Service die vor Wetterereignissen informiert und auch warnt. Dazu jetzt im Gespräch Margot Hampel. Sie ist die Leiterin des Infotelefons. Guten Tag.
1: Guten Tag, Frau Trotzki.
0: Was gibt es denn Neues bei Silbernetz? Was bieten Sie ganz aktuell neu an?
1: Wir bieten aktuell den Hitzeservice an im Rahmen unseres Wetterservices, im Rahmen des Infotelefons von Silbernetz. Und wie kann man sich so einen Hitzeservice vorstellen? Also ältere Menschen, die selbst nicht so sehr digital unterwegs sind, sage ich jetzt mal, die also ihre Schwierigkeiten mit digitalen Identität haben und mit der Informationsbeschaffung aus dem Internet, die werden von uns dann entsprechend informiert über besondere Wetterereignisse. Und was jetzt ansteht im Sommer ist vor allen Dingen Hitze. Und wenn man bei uns anruft, kann man also Verhaltenstipps zum Thema Hitze bekommen. Wie kühle ich die Wohnung? Wie schaffe ich es, dass mein Körper nicht so warm wird? Und alle möglichen anderen Tipps, viel trinken, wie müssen Medikamente gelagert werden, was soll ich vorher beim Hausarzt erfragen und ähnliche Sachen. Mhm. Und wir können auch, wenn ein Smartphone vorhanden ist, versuchen, den Älteren zu helfen, so eine DWD, also Deutsche Wetterdienst Warn-App zu installieren. Die Älteren haben auch die Möglichkeit, sich bei uns registrieren zu lassen. Und dann würden sie, wenn der Deutsche Wetterdienst eine Warnung herausgibt, von uns im Vorfeld eines Hitzeereignisses darauf vorbereitet, insofern als wir sie anrufen. Und bei diesem Anruf dann kann man auch uns zurückrufen, nochmal die Verhaltenstipps wiederholen lassen und ähnliche Sachen. Wenn es denn nun schon heiß ist und jemand merkt, okay, es ist ganz problematisch im Augenblick, dann kann man auch bei uns anrufen, dann würden wir auch versuchen, Tipps zu geben. Und wenn es möglich ist, dann muss ich ein bisschen vorsichtig in der Formulierung sein, weil das noch nicht so alles steht. Wenn es möglich ist, würden wir dann auch Ehrenamtliche haben, die dann eventuell nach Hause kommen und dort mal helfen, mal gucken, eventuell gemeinsam auch einen kühlen Ort aufsuchen. Manche Wohnungen erhitzen sich ja sehr stark und wir nutzen also eine Hitzemap für die Stadt und wir können dann also sagen, also Sie wohnen in der Straße und wie gut sind Sie noch zu Fuß, können Sie vielleicht ein bisschen weitergehen und dort gibt es einen Park, da sind 5 Grad weniger und dort können Sie sich ein bisschen aufhalten während des Nachmittags oder so, wenn es in der Wohnung halt unerträglich heiß geworden ist. Das sind unsere Vorschläge, die wir den Älteren machen. Und wie gesagt, mal mit dem Hund Gassi gehen und vielleicht mal einkaufen, vielleicht mal einen Besuch machen oder so. Da suchen wir Ehrenamtliche, Menschen, die bereit sind, anderen älteren Menschen bei Hitze zu helfen. Und das würden wir registrieren und im Zweifel dann auch diese Ehrenamtlichen und bei diesen Ehrenamtlichen dann anrufen und sie bitten, vielleicht doch mal in der Nachbarschaft nach XY zu schauen und dort mal zu gucken, ob was da notwendig ist. Im Zweifel, wenn es ganz, wenn es schon sehr nach einem Hitze, nach einer deutlicheren Einschränkung, also aussieht, wenn also jemand schon übel ist oder sich übergeben hat und ähnliches, dann würden wir auch im Zweifel versuchen, ärztliche Hilfe zu rufen oder denjenigen dann dabei zu unterstützen, sich selbst die ärztliche Hilfe zu holen, die notwendig ist.
0: Dankeschön an Margit Hampel, die Leiterin des Infotelefons von Silbernetz. Sie erreichen die Hotline täglich von 8 bis 22 Uhr unter der 0800 470 80 90. Und alle Infos zum Angebot von Silbernetz gibt es auch online unter silbernetz.org.

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1: Am kommenden Montag, dem 22. Juni, beteiligt sich Fürstenwalde am bundesweiten Aktionstag Kommunen am Limit, um auf die zunehmend dramatische Finanzlage der Kommunen aufmerksam zu machen. Bundesweit beteiligen sich Städte, Landkreise und Gemeinden an diesem Aktionstag. Die drei kommunalen Spitzenverbände, der Deutsche Städtetag, der Deutsche Landkreistag sowie der Deutsche Städte- und Gemeindebund haben gemeinsam dazu aufgerufen und fordern von Bund und Ländern entschlossenes Handeln gegen die sich weiter verschärfende kommunale Finanzkrise. Denn diese Entwicklung ist auch in Fürstenwalde spürbar. Die Haushaltsdiskussionen des letzten Jahres haben deutlich gemacht, wie tiefgreifend sich finanzielle Engpässe inzwischen auf das Leben vor Ort auswirken. Wenn Kommunen dauerhaft gezwungen sind, Pflichtaufgaben zulasten freiwilliger Leistung zu erfüllen, geraten genau die Angebote unter Druck, die das gesellschaftliche Leben prägen, von Kultur und Sport über Vereine und Begegnungsorte bis hin zu sozialen Angeboten für Familien, Kindern und älteren Menschen. Bürgerinnen und Bürger, Vereine, Initiativen und Engagierte sind aufgerufen, beim großen Aktionstag sich zu beteiligen. Treffpunkt ist am Montag, dem 22. Juni um 17.30 Uhr auf dem Marktplatz in Fürstenwalde. Und mehr dazu auch bei unserem Programm bei Radio SKW und auf unseren Social Media Kanälen Instagram und Facebook @Radio SKW.
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8: Michael Trotzki. Erstmals in der Geschichte des Landtags soll ein Bürgerrat eingesetzt werden. Das Thema ist die Zukunft des öffentlich-rechtlichen Rundfunks. Nach längerer Debatte stimmte die Mehrheit der Parlamentarier einem Antrag von Landtagspräsidentin Ulrike Liedtke zu. Ulrike Liedtke sagte, der Bürgerrat werde Ideen entwickeln, die uns nicht einfallen. Sie verspreche sich durch den Bürgerrat mehr Unterstützung für einen Qualitätsjournalismus. Der Bürgerrat aus rund 50 Personen soll per Zufallsverfahren von einer externen Agentur zusammengestellt werden. Einige der Blindgänger, die bei Finsterwalde gefunden wurden, werden doch vor Ort gesprengt. Das bestätigte uns das Amt Kleine Elster. Gefunden wurden bei Bauarbeiten für einen Solarpark in Schacksdorf rund 30 100 Kilogramm schwere russische Fliegerbomben und eine Flugabwehrkanone. Die Sprengungen sind heute. Rund um den Sprengbereich wird ein Sperrkreis gebildet, heißt es weiter. Anwohner seien aber nicht betroffen. Die nächsten bewohnten Gebäude sind 800 Meter weit weg. Die Sommerferien stehen an und natürlich gibt es auch wieder den Superferienpass. Mit ihm können vor allem viele Brandenburger und Berliner

0: Familien, die sich keinen Urlaub leisten können, zahlreiche preiswerte und schöne Erlebnisse in der Region sich ermöglichen. Vor allem die kostenfreien Schwimmbadbesuche seien ein großes Plus, heißt es vom Jugendkulturservice, der den Superferienpass mit seinen Partnern seit über 30 Jahren ermöglicht. Zu kaufen gibt's ihn ab Montag zum Preis von 9 Euro. Die Sommerferien beginnen dann nach der Zeugnisausgabe am Mittwoch, den 8. Juli.
1: Soweit das Neueste aus der Radio SKW Nachrichtenredaktion. 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
2: 33 Grad sind es hier bei uns in Wildau. Bitte passen Sie gut auf sich auf bei dieser drückenden Hitze. Der Deutsche Wetterdienst warnt bis zum Abend vor einer starken Wärmebelastung in Berlin und Brandenburg. In der Nacht erwarten uns Temperaturen um 20 Grad. Auch am Wochenende wird es in erster Linie eins, nämlich heiß, mit Höchstwerten um 33 Grad am Samstag und 31 Grad am Sonntag.
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2: A10 östlicher Berliner Ring zwischen dem Dreieck Spreeau und Erkner wird noch in beiden Richtungen bis Ende August die Fahrbahn erneuert. Der Verkehr wird über die Gegenfahrbahn geleitet und es sind nur zwei Spuren frei. Und ein Hinweis für alle Autofahrer in und um Wildau: Die Straße vom A10 Center sowie die Autobahnauf- und Abfahrten sind weiterhin gesperrt. Bitte über die Richard-Sorge-Straße am Autohaus Wernecke und der Tankstelle umfahren.
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2: Geblitzt wird heute in Schulzendorf, Dallewitzer Chaussee, in Storkow auf der L23 und in Tauche, Beskower Straße.
3: Wenn Sie auch noch was gesehen haben unterwegs, Staus oder Blitzer, gerne bei uns melden. Entweder anrufen oder auch ganz einfach per WhatsApp direkt zu uns ins Studio. 033 75 52 73 60.

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1: Übermorgen am Sonntag, da wird das Museum Funkerberg wieder eröffnet. Von 13 bis 17 Uhr gibt es einen großen Aktionstag und darüber habe ich gesprochen mit dem Kurator des Museums, Marcel Rex.
2: Wir haben ganz viele Highlights natürlich. Wir haben zum Beispiel die Jugendwerkstatt von Jürgen Förster da, die auch Lötangebote hat, wo die Kleinen dann basteln können. Wir haben Welle 370, die um 14 Uhr eine Live-Sondersendung hier machen werden mit Rainer Sukow. Und wir haben Vorführungen vom großen Deutz-Dieselmotor, der laufen wird mit unseren Maschinisten und Dieselisten, die auch alle Fragen drumherum erklären werden. Wir haben hier im Sendersaal Mitglieder des Fördervereins, die ganzen Interaktivstationen bedienen werden, um den Großen und Kleinen, je nachdem wer Interesse hat, zu vermitteln, wie funktioniert überhaupt Funken, was waren die Anfänge davon, Morsen, der Herzversuch, all diese Dinge werden erläutert und präsentiert von uns.
1: Und mehr zu dieser ganz besonderen großen Wiedereröffnung des Museum Funkerberg gibt's als Film bei uns auf unseren Social-Media-Kanälen Instagram und Facebook @radio_skw. Und am Montag, da stimmen wir uns ein auf den Sommer 2026 mit Blick auf das große Midsommerfest bei IKEA Berlin-Waltersdorf und vielen tollen Sommeraktionen in der Region. Mehr dazu ab kurz nach sechs dann bei mir. Aber jetzt erstmal ein schönes und erholsames Wochenende.
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1: Am Wochenende wird gefeiert. 680 Jahrfeier in Motzen. Ab 11 Uhr beginnt morgen der große Festumzug durch den Ort zum Strandbad. Ab 14 Uhr beginnt dann das Kinder- und Familienfest. Ab 15 Uhr gibt es das große Fußballspiel der Erstmänner SG Wacker Motzen gegen Blau-Weiß Dahlewitz. Und in den Abend geht es dann hinein mit großer Party und Liveband. Und auch am Sonntag wird gefeiert von 11 bis 14 Uhr. Mehr zur 680-Jahr-Feier Motzen gibt es unter mittenwalde.de.
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13: Mit Susanne Trotzki. Der Deutsche Wetterdienst warnt vor Hitze hier in Brandenburg und Berlin. Die Warnung gilt bis heute 19 Uhr. Es werden Temperaturen von bis zu 36 Grad erwartet. Besondere Aufmerksamkeit müssen älteren und schwächeren Personen gelten. Sie werden häufig vergessen, genügend zu trinken. Der Sozialverband VdK fordert wegen der aktuellen Hitzewelle, obdachlose Menschen besser zu schützen. Hitze könne genauso tödlich sein wie extreme Kälte. Wichtig seien sichere, gekühlte Unterkünfte und städtische Trinkbrunnen. Ähnlich äußerten sich der Sozialverband Deutschland und das Deutsche Rote Kreuz. Die für heute geplanten Gespräche zwischen den USA und dem Iran sind abgesagt worden. Nach Abschluss des Rahmenabkommens zwischen den USA und dem Iran sollte jetzt eigentlich in der Schweiz über die Einzelheiten geredet werden. Wann es nun zu den Verhandlungen kommt, ist offen. Nach den USA hat auch inzwischen der Iran zugesagt, die Blockade der Straße von Hormuz zu beenden. Nach Angaben des obersten Nationalen Sicherheitsrats verzichtet der Iran erstmal darauf, Gebühren für die Fahrt durch die Meerenge zu erheben. Allerdings fordert man von allen Handelsschiffen, dass sie einen Antrag stellen, bevor sie die Straße passieren. Israel hat trotz der Friedensbemühungen zwischen den USA und dem Iran wieder Ziele im Libanon angegriffen. Das israelische Militär bestätigte Luftangriffe auf Stellungen der pro-iranischen Hisbollah im Süden des Libanon. Der Iran fordert, dass Israel die Angriffe beendet. Andernfalls könne es keinen Friedensschluss geben. Die Europäische Union hat ihre Wirtschaftssanktionen gegen Russland zum ersten Mal um 12 Monate verlängert, statt wie bisher nur um 6. Der Beschluss ist durch den Regierungswechsel in Ungarn möglich geworden. Einige Staats- und Regierungschefs, darunter Bundeskanzler Merz, haben sich im Rahmen des Gipfeltreffens verärgert darüber geäußert, dass EU-Ratspräsident Costa unabgesprochene Kontakte zu Russland aufgenommen hat. Costa begründet das damit, dass diplomatische Kanäle für den Fall von Friedensverhandlungen mit der Ukraine geöffnet werden sollten. Im Internet geschlossene Verträge können ab heute einfacher widerrufen werden. Händler sind nach einem neuen Gesetz verpflichtet, auf ihren Online-Seiten und in ihren Apps sogenannte Widerruf-Button bereitzustellen. Demnach muss ab sofort eine gut sichtbare Schaltfläche mit einer klaren Aufschrift wie Vertrag widerrufen platziert sein. Der Button ist überall dort Pflicht, wo Verbrauchern ein gesetzliches Widerrufsrecht zusteht. Er greift damit beim klassischen Einkauf von Waren und Dienstleistungen im Internet, bei Streaming-Abonnements und bei online abgeschlossenen Finanzdienstleistungen. Bei der Fußball-Weltmeisterschaft ist Co-Gastgeber Mexiko als erste Mannschaft in die K.O.-Runde eingezogen. Die Mexikaner haben am frühen Morgen gegen Südkorea mit 1:0 gewonnen und stehen damit vorzeitig als Gewinner der Gruppe A fest. Außerdem spielten Kanada, Katar mit 6:0, Schweiz, Bosnien-Herzegowina 4:1 und Tschechien-Südafrika trennten sich mit einem 1:1 unentschieden.
14: Soweit das Neueste aus der Radio SKW Nachrichtenredaktion. 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
15: 33 Grad sind es hier bei uns in Wildau. Bitte passen Sie gut auf sich auf bei dieser drückenden Hitze. Der Deutsche Wetterdienst warnt bis zum Abend vor einer starken Wärmebelastung in Berlin und Brandenburg. In der Nacht erwarten uns Temperaturen um 20 Grad. Auch am Wochenende wird es in erster Linie eins, nämlich heiß, mit Höchstwerten um 33 Grad am Samstag und 31 Grad am Sonntag.
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15: A10 östlicher Berliner Ring zwischen dem Dreieck Spreeau und Erkner wird noch in beiden Richtungen bis Ende August die Fahrbahn erneuert. Der Verkehr wird über die Gegenfahrbahn geleitet und es sind nur 2 Spuren frei. Und ein Hinweis für alle Autofahrer in und um Wildau: Die Straße vom A10 Center sowie die Autobahnauf- und Abfahrten sind weiterhin gesperrt. Bitte über die Richard-Sorge-Straße am Autohaus Wernecke und der Tankstelle umfahren.
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15: Geblitzt wird heute in Schulzendorf, Dallewitzer Chaussee, in Storkow auf der L23 und in Tauche, Beskower Straße.
16: Wenn Sie auch noch was gesehen haben unterwegs, Staus oder Blitzer, gerne bei uns melden. Entweder anrufen oder auch ganz einfach per WhatsApp direkt zu uns ins Studio. 033 75 52 73 60.
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1: Und damit geht's ganz offiziell in den Sommer 2026 am Wochenende und mit ganz, ganz viel Programm. Wissenschaft muss nicht trocken sein. Beim Brandenburger Science Slam werden aktuelle Forschungsthemen verständlich und mit guter Portion Humor auf die Bühne gebracht. Das heute Abend ab 19 Uhr in der Kulturfabrik Fürstenwalde. Wenn Sekundenbruchteile entscheiden, bestweiten bejubelt werden, schreit das nach dem Funkerberg-Meeting. Im Stadion der Freundschaft in Königs Wusterhausen treffen sich morgen Athletinnen und Athleten aus Deutschland, Polen und der Region zu einem der größten Leichtathletik-Events in Brandenburg. Auf dem Programm stehen Sprint-, Mittel- und Langstreckenläufe, Sprung- und Wurfdisziplinen und zum ersten Mal auch olympisches Gehen. Vor Ort gibt es neben leichtathletischen Höchstleistungen regionales Catering aus Zernsdorf, eine Hüpfburg und vieles mehr. Ein Sommertag am Wasser. Das verspricht das Hafenfest hier in Wildau. Das lädt morgen wieder zum Bummeln, Entdecken und Mitmachen ein. Sportvereine aus Wildau präsentieren sich mit tollen Angeboten, geben Einblicke in ihre Arbeit. Dazu warten Bootsrundfahrten, Fahrten mit dem Doppeldeckerbus, ein Kinderflohmarkt und eine Bierrutsche auf die Besucherinnen und Besucher. Gemeinsam feiern, ins Gespräch kommen und einen schönen Sommertag verbringen. Der FSV Eintracht Königs Wusterhausen lädt morgen zum großen Sommerfest ein. Ob Vereinsmitglieder, Familie, Freunde oder interessierte Gäste, alle sind herzlich willkommen vorbeizuschauen und die wunderbare Atmosphäre zu genießen. Gemeinschaft und jede Menge Bewegung. Das Heideseer Sportfest feiert in diesem Jahr sein 20-jähriges Jubiläum und lädt Besucherinnen und Besucher morgen zu einem ganz aktiven Tag für die ganze Familie ein. Auf dem Programm stehen verschiedene sportliche Angebote und Wettbewerbe. Ein ganz besonderer Höhepunkt ist der Bambini-Triathlon der Kitas, bei dem schon die jüngsten Sportlerinnen und Sportler ihr Können zeigen werden. Wenn Berlin den Sommer musikalisch begrüßt, wird jeder Platz zur Bühne. Bei der Fête de la Musique erklingen in der ganzen Stadt am Sonntag Konzerte unter freiem Himmel. Über den gesamten 21. Juni hinweg spielen hunderte Acts in Parks, auf Straßen und Plätzen, von Straßenmusik bis zu größeren Programmpunkten in Clubs und Kulturorten. Und beim großen Picknickkonzert auf der Wiese in Wendeschrietz trifft entspannte Atmosphäre am Sonntagabend auf Live-Musik unter freiem Himmel. Besucherinnen und Besucher sind eingeladen, Decken und Picknickkorb mitzubringen und den Sonntagabend inmitten der Natur zu verbringen. Diese und wirklich viele, viele weitere Tipps gibt's natürlich nochmal zum Nachlesen bei uns unter radio-skw.de und auch unseren Social-Media-Kanälen Instagram und Facebook @radio-skw. Und an dieser Stelle wünsche ich Ihnen ein wunderschönes, ein tolles Sommerwochenende.

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1: Am kommenden Montag, dem 22. Juni, beteiligt sich Fürstenwalde am bundesweiten Aktionstag Kommunen am Limit, um auf die zunehmend dramatische Finanzlage der Kommunen aufmerksam zu machen. Bundesweit beteiligen sich Städte, Landkreise und Gemeinden an diesem Aktionstag. Die drei kommunalen Spitzenverbände, der Deutsche Städtetag, der Deutsche Landkreistag sowie der Deutsche Städte- und Gemeindebund haben gemeinsam dazu aufgerufen und fordern von Bund und Ländern entschlossenes Handeln gegen die sich weiter verschärfende kommunale Finanzkrise. Denn diese Entwicklung ist auch in Fürstenwalde spürbar. Die Haushaltsdiskussionen des letzten Jahres haben deutlich gemacht, wie tiefgreifend sich finanzielle Engpässe inzwischen auf das Leben vor Ort auswirken. Wenn Kommunen dauerhaft gezwungen sind, Pflichtaufgaben zulasten freiwilliger Leistung zu erfüllen, geraten genau die Angebote unter Druck, die das gesellschaftliche Leben prägen, von Kultur und Sport über Vereine und Begegnungsorte bis hin zu sozialen Angeboten für Familien, Kinder und älteren Menschen. Bürgerinnen und Bürger, Vereine, Initiativen und Engagierte sind aufgerufen, beim großen Aktionstag sich zu beteiligen. Treffpunkt ist am Montag, dem 22. Juni um 17.30 Uhr auf dem Marktplatz in Fürstenwalde. Und mehr dazu auch bei unserem Programm bei Radio SKW und auf unseren Social-Media-Kanälen Instagram und Facebook @Radio SKW.
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10: Mit Jörg Trotzki. Achtung, Achtung. Und jetzt mal aufgepasst und hingehört.
11: Hallo, hier Königs Wusterhausen auf Welle 2700.
10: Ja, so klang das vor über 100 Jahren, als die erste Rundfunksendung Deutschlands von Königs Wusterhausen aus ausgestrahlt wurde. Und jetzt am Sonntag wird ein ganz wunderbares Highlight für unsere Region feierlich wiedereröffnet, das Funkerbergmuseum in Königs Wusterhausen. Im Sendesaal beispielsweise erwartet die Besucher die neue Dauerausstellung, sagte man uns. Auch die neue Radiowand im Maschinensaal sowie die Sonntagskonzerte aus KW bilden einen Mittelpunkt. Ebenso eine Live-Sondersendung auf Mittelwelle. In der Jugendwerkstatt können Besucher ihr Geschick an einer Lötbastelei ausprobieren, heißt es weiter. Vor allem aber ist das Funkerbergmuseum nun barrierefrei. Herzliche Einladung an Sie zur Wiedereröffnung eines einzigartigen Museums an historischem Ort in Deutschland. Am Sonntag in Königs Wusterhausen von 13 bis 17 Uhr, dort, wo der Rundfunk seine Geburtsstunde hatte. Der Autoverkehr zwischen beiden Ortsteilen in Warenbrück im Landkreis Elbe-Elster wird noch mindestens bis Ende nächsten Jahres zur Belastung. Vom Landesbetrieb Straßenwesen heißt es, es müsse eine neue Brücke errichtet werden. Mit dem Bau soll im Frühjahr 2027 begonnen werden. Im Prozess um das Verschwinden eines Brandenburgers 2023 gibt es wohl ein Geständnis. Die Polizei in Südafrika veröffentlichte dieses. In einer Videoaufnahme gesteht danach einer der vier Angeklagten, den damals 22-Jährigen aus Döbern, auf einem Bergpfad nahe Kapstadt überfallen zu haben. Für eine Mordanklage reichen die Indizien bislang nicht, auch wenn der Tod des Brandenburgers als wahrscheinlich gilt. Seit ihrer Festnahme vor 3 Jahren sitzen die vier angeklagten Südafrikaner in Untersuchungshaft. Ungewöhnlich früh sind in Berliner Badegewässern Zerkarien festgestellt worden, so gäbe es Meldungen von

0: Drei Seen im Westen der Stadt meldet das Landesamt für Gesundheit und Soziales. Bei den Zerkarien handelt es sich um die Larven bestimmter Saugwürmer, die sich in die Haut des Menschen bohren und einen Juckreiz und allergischen Ausschlag auslösen können. Gleichwohl wird vom Lageso auch betont, dass die Wasserqualität in Berlin und auch in Brandenburg aktuell überwiegend gut ist.
1: Soweit das Neueste aus der Radio SKW Nachrichtenredaktion.
2: Das Wetter. 33 Grad sind es hier bei uns in Wildau. Bitte passen Sie gut auf sich auf bei dieser drückenden Hitze. Der Deutsche Wetterdienst warnt bis zum Abend vor einer starken Wärmebelastung in Berlin und Brandenburg. In der Nacht erwarten uns Temperaturen um 20 Grad. Auch am Wochenende wird es in erster Linie eins, nämlich heiß, mit Höchstwerten um 33 Grad am Samstag und 31 Grad am Sonntag.
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2: A10 östlicher Berliner Ring zwischen dem Dreieck Spreeau und Erkner wird noch in beiden Richtungen bis Ende August die Fahrbahn erneuert. Der Verkehr wird über die Gegenfahrbahn geleitet und es sind nur zwei Spuren frei. Und ein Hinweis für alle Autofahrer in und um Wildau: Die Straße vom A10 Center sowie die Autobahnauf- und Abfahrten sind weiterhin gesperrt. Bitte über die Richard-Sorge-Straße am Autohaus Wernecke und der Tankstelle umfahren.
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2: Geblitzt wird heute in Schulzendorf, Dallewitzer Chaussee, in Storkow auf der L23 und in Tauche, Beskower Straße.
3: Wenn Sie auch noch was gesehen haben unterwegs, Staus oder Blitzer, gerne bei uns melden. Entweder anrufen oder auch ganz einfach per WhatsApp direkt zu uns ins Studio. 033 75 52 73 60.
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1: Am Wochenende wird gefeiert. 680-Jahr-Feier in Motzen. Ab 11 Uhr beginnt morgen der große Festumzug durch den Ort zum Strandbad. Ab 14 Uhr beginnt dann das Kinder- und Familienfest. Ab 15 Uhr gibt es das große Fußballspiel der Erstmänner SG Wacker Motzen gegen Blau-Weiß Dahlewitz. Und in den Abend geht es dann hinein mit großer Party und Liveband. Und auch am Sonntag wird gefeiert von 11 bis 14 Uhr. Mehr zur 680-Jahr-Feier Motzen gibt es unter mittenwalde.de.
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3: Mit Susanne Trotzki. Der Deutsche Wetterdienst warnt vor Hitze hier in Brandenburg und Berlin. Die Warnung gilt bis heute 19 Uhr. Es werden Temperaturen von bis zu 36 Grad erwartet. Besondere Aufmerksamkeit müssen älteren und schwächeren Personen gelten. Sie werden häufig vergessen, genügend zu trinken. Der Sozialverband VdK fordert, wegen der aktuellen Hitzewelle obdachlose Menschen besser zu schützen. Hitze könne genauso tödlich sein wie extreme Kälte. Wichtig seien sichere, gekühlte Unterkünfte und städtische Trinkbrunnen. Ähnlich äußerten sich der Sozialverband Deutschland und das Deutsche Rote Kreuz. Die für heute geplanten Gespräche zwischen den USA und dem Iran sind abgesagt worden. Nach Abschluss des Rahmenabkommens zwischen den USA und dem Iran sollte jetzt eigentlich in der Schweiz über die Einzelheiten geredet werden. Wann es nun zu den Verhandlungen kommt, ist offen. Nach den USA hat auch inzwischen der Iran zugesagt, die Blockade der Straße von Hormuz zu beenden. Nach Angaben des obersten Nationalen Sicherheitsrats verzichtet der Iran erstmal darauf, Gebühren für die Fahrt durch die Meerenge zu erheben. Allerdings fordert man von allen Handelsschiffen, dass sie einen Antrag stellen, bevor sie die Straße passieren. Israel hat trotz der Friedensbemühungen zwischen den USA und dem Iran wieder Ziele im Libanon angegriffen. Das israelische Militär bestätigte Luftangriffe auf Stellungen der pro-iranischen Hisbollah im Süden des Libanon. Der Iran fordert, dass Israel die Angriffe beendet. Andernfalls könne es keinen Friedensschluss geben. Die Europäische Union hat ihre Wirtschaftssanktionen gegen Russland zum ersten Mal um 12 Monate verlängert, statt wie bisher nur um 6. Der Beschluss ist durch den Regierungswechsel in Ungarn möglich geworden. Einige Staats- und Regierungschefs, darunter Bundeskanzler Merz, haben sich im Rahmen des Gipfeltreffens verärgert darüber geäußert, dass EU-Ratspräsident Costa unabgesprochene Kontakte zu Russland aufgenommen hat. Costa begründet das damit, dass diplomatische Kanäle für den Fall von Friedensverhandlungen mit der Ukraine geöffnet werden sollten. Im Internet geschlossene Verträge können ab heute einfacher widerrufen werden. Händler sind nach einem neuen Gesetz verpflichtet, auf ihren Online-Seiten und in ihren Apps sogenannte Widerruf-Button bereitzustellen. Demnach muss ab sofort eine gut sichtbare Schaltfläche mit einer klaren Aufschrift wie Vertrag widerrufen platziert sein. Der Button ist überall dort Pflicht, wo Verbrauchern ein gesetzliches Widerrufsrecht zusteht. Er greift damit beim klassischen Einkauf von Waren und Dienstleistungen im Internet, bei Streaming-Abonnements und bei online abgeschlossenen Finanzdienstleistungen. Bei der Fußballweltmeisterschaft ist Co-Gastgeber Mexiko als erste Mannschaft in die K.O.-Runde eingezogen. Die Mexikaner haben am frühen Morgen gegen Südkorea mit 1:0 gewonnen und stehen damit vorzeitig als Gewinner der Gruppe A fest. Außerdem spielten Kanada, Katar mit 6:0, Schweiz, Bosnien-Herzegowina 4:1 und Tschechien, Südafrika trennten sich mit einem 1:1 unentschieden.
2: Soweit das Neueste aus der Radio SKW Nachrichtenredaktion. 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
4: 33 Grad sind es hier bei uns in Wildau. Bitte passen Sie gut auf sich auf bei dieser drückenden Hitze. Der Deutsche Wetterdienst warnt bis zum Abend vor einer starken Wärmebelastung in Berlin und Brandenburg. In der Nacht erwarten uns Temperaturen um 20 Grad. Auch am Wochenende wird es in erster Linie eins, nämlich heiß, mit Höchstwerten um 33 Grad am Samstag und 31 Grad am Sonntag.
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4: A10 östlicher Berliner Ring zwischen dem Dreieck Spreeau und Erkner wird noch in beiden Richtungen bis Ende August die Fahrbahn erneuert. Der Verkehr wird über die Gegenfahrbahn geleitet und es sind nur 2 Spuren frei. Und ein Hinweis für alle Autofahrer in und um Wildau: Die Straße vom A10 Center sowie die Autobahnauf- und Abfahrten sind weiterhin gesperrt. Bitte über die Richard-Sorge-Straße am Autohaus Wernecke und der Tankstelle umfahren.
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4: Geblitzt wird heute in Schulzendorf, Dallewitzer Chaussee, in Storkow auf der L23 und in Tauche, Beskower Straße.
5: Wenn Sie auch noch was gesehen haben unterwegs, Staus oder Blitzer, gerne bei uns melden. Entweder anrufen oder auch ganz einfach per WhatsApp direkt zu uns ins Studio. 033 75 52 73 60.
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1: Am kommenden Montag, dem 22. Juni, beteiligt sich Fürstenwalde am bundesweiten Aktionstag Kommunen am Limit, um auf die zunehmend dramatische Finanzlage der Kommunen aufmerksam zu machen. Bundesweit beteiligen sich Städte, Landkreise und Gemeinden an diesem Aktionstag. Die drei kommunalen Spitzenverbände, der Deutsche Städtetag, der Deutsche Landkreistag sowie der Deutsche Städte- und Gemeindebund haben gemeinsam dazu aufgerufen und fordern von Bund und Ländern entschlossenes Handeln gegen die sich weiter verschärfende kommunale Finanzkrise. Denn diese Entwicklung ist auch in Fürstenwalde spürbar. Die Haushaltsdiskussionen des letzten Jahres haben deutlich gemacht, wie tiefgreifend sich finanzielle Engpässe inzwischen auf das Leben vor Ort auswirken. Wenn Kommunen dauerhaft gezwungen sind, Pflichtaufgaben zulasten freiwilliger Leistung zu erfüllen, geraten genau die Angebote unter Druck, die das gesellschaftliche Leben prägen, von Kultur und Sport über Vereine und Begegnungsorte bis hin zu sozialen Angeboten für Familien, Kindern und älteren Menschen. Bürgerinnen und Bürger, Vereine, Initiativen und Engagierte sind aufgerufen, beim großen Aktionstag sich zu beteiligen. Treffpunkt ist am Montag, dem 22. Juni um 17.30 Uhr auf dem Marktplatz in Fürstenwalde. Und mehr dazu auch bei unserem Programm bei Radio SKW und auf unseren Social Media Kanälen Instagram und Facebook @Radio SKW.
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1: Michel Trotzki. Erstmals in der Geschichte des Landtags soll ein Bürgerrat eingesetzt werden. Das Thema ist die Zukunft des öffentlich-rechtlichen Rundfunks. Nach längerer Debatte stimmte die Mehrheit der Parlamentarier einem Antrag von Landtagspräsidentin Ulrike Liedtke zu. Ulrike Liedtke sagte, der Bürgerrat werde Ideen entwickeln, die uns nicht einfallen. Sie verspreche sich durch den Bürgerrat mehr Unterstützung für einen Qualitätsjournalismus. Der Bürgerrat aus rund 50 Personen soll per Zufallsverfahren von einer externen Agentur zusammengestellt werden. Einige der Blindgänger, die bei Finsterwalde gefunden wurden, werden doch vor Ort gesprengt. Das bestätigte uns das Amt Kleine Elster. Gefunden wurden bei Bauarbeiten für einen Solarpark in Schacksdorf rund 30 100 Kilogramm schwere russische Fliegerbomben und eine Flugabwehrkanone. Die Sprengungen sind heute. Rund um den Sprengbereich wird ein Sperrkreis gebildet, heißt es weiter. Anwohner seien aber nicht betroffen. Die nächsten bewohnten Gebäude sind 800 Meter weit weg. Die Sommerferien stehen an und natürlich gibt es auch wieder den Superferienpass. Mit ihm können vor allem viele Brandenburger und Berliner Familien, die sich keinen Urlaub leisten können, zahlreiche preiswerte und schöne Erlebnisse in der Region sich ermöglichen. Vor allem die kostenfreien Schwimmbadbesuche seien ein großes Plus, heißt es vom Jugendkulturservice, der den Superferienpass mit seinen Partnern seit über 30 Jahren ermöglicht. Zu kaufen gibt's ihn ab Montag zum Preis von 9 Euro. Die Sommerferien beginnen dann nach der Zeugnisausgabe am Mittwoch, den 8. Juli.
0: Soweit das Neueste aus der Radio SKW Nachrichtenredaktion. Das Wetter.
2: 33 Grad sind es hier bei uns in Wildau. Bitte passen Sie gut auf sich auf bei dieser drückenden Hitze. Der Deutsche Wetterdienst warnt bis zum Abend vor einer starken Wärmebelastung in Berlin und Brandenburg. In der Nacht erwarten uns Temperaturen um 20 Grad. Auch am Wochenende wird es in erster

0: Linie 1, nämlich heiß, mit Höchstwerten um 33 Grad am Samstag und 31 Grad am Sonntag.
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0: A10 östlicher Berliner Ring zwischen dem Dreieck Spreeau und Erkner wird noch in beiden Richtungen bis Ende August die Fahrbahn erneuert. Der Verkehr wird über die Gegenfahrbahn geleitet und es sind nur zwei Spuren frei. Und ein Hinweis für alle Autofahrer in und um Wildau: Die Straße vom A10 Center sowie die Autobahnauf- und Abfahrten sind weiterhin gesperrt. Bitte über die Richard-Sorge-Straße am Autohaus Wernecke und der Tankstelle umfahren.
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0: Geblitzt wird heute in Schulzendorf, Dallewitzer Chaussee, in Storkow auf der L23 und in Tauche, Beskower Straße.
1: Wenn Sie auch noch was gesehen haben unterwegs, Staus oder Blitzer, gerne bei uns melden. Entweder anrufen oder auch ganz einfach per WhatsApp direkt zu uns ins Studio. 033 75 52 73 60.
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1: Übermorgen am Sonntag, da wird das Museum Funkerberg wieder eröffnet. Von 13 bis 17 Uhr gibt es einen großen Aktionstag und darüber habe ich gesprochen mit dem Kurator des Museums, Marcel Rex.
2: Wir haben ganz viele Highlights natürlich. Wir haben zum Beispiel die Jugendwerkstatt von Jürgen Förster da, die auch Lötangebote hat, wo die Kleinen dann basteln können. Wir haben Welle 370, die um 14 Uhr eine Live-Sondersendung hier machen werden mit Rainer Succo. Und wir haben Vorführungen vom großen Deutz-Dieselmotor, der laufen wird mit unseren Maschinisten und Dieselisten, die auch alle Fragen drumherum erklären werden. Wir haben hier im Sendersaal Mitglieder des Fördervereins, die ganzen Interaktivstationen bedienen werden, um den Großen und Kleinen, je nachdem wer Interesse hat, zu vermitteln, wie funktioniert überhaupt Funken, was waren die Anfänge davon, Morsen, der Herzversuch, all diese Dinge werden erläutert und präsentiert von uns.
1: Und mehr zu dieser ganz besonderen großen Wiedereröffnung des Museum Funkerberg gibt es als Film bei uns auf unseren Social-Media-Kanälen Instagram und Facebook @radio_skw. Und am Montag, da stimmen wir uns ein auf den Sommer 2026 mit Blick auf das große Midsommerfest bei IKEA Berlin-Waltersdorf und vielen tollen Sommeraktionen in der Region. Mehr dazu ab kurz nach 6 dann bei mir. Aber jetzt erstmal ein schönes und erholsames Wochenende.
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1: Am Wochenende wird gefeiert. 680-Jahr-Feier in Motzen. Ab 11 Uhr beginnt morgen der große Festumzug durch den Ort zum Strandbad. Ab 14 Uhr beginnt dann das Kinder- und Familienfest. Ab 15 Uhr gibt es das große Fußballspiel der Erstmänner SG Wacker Motzen gegen Blau-Weiß Dahlewitz. Und in den Abend geht es dann hinein mit großer Party und Liveband. Und auch am Sonntag wird gefeiert von 11 bis 14 Uhr. Mehr zur 680-Jahr-Feier Motzen gibt es unter mittenwalde.de.
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9: Mit Susanne Trotzki. Der Deutsche Wetterdienst warnt vor Hitze hier in Brandenburg und Berlin. Die Warnung gilt bis heute 19 Uhr. Es werden Temperaturen von bis zu 36 Grad erwartet. Besondere Aufmerksamkeit müssen älteren und schwächeren Personen gelten. Sie werden häufig vergessen, genügend zu trinken. Der Sozialverband VdK fordert wegen der aktuellen Hitzewelle, obdachlose Menschen besser zu schützen. Hitze könne genauso tödlich sein wie extreme Kälte. Wichtig seien sichere, gekühlte Unterkünfte und städtische Trinkbrunnen. Ähnlich äußerten sich der Sozialverband Deutschland und das Deutsche Rote Kreuz. Die für heute geplanten Gespräche zwischen den USA und dem Iran sind abgesagt worden. Nach Abschluss des Rahmenabkommens zwischen den USA und dem Iran sollte jetzt eigentlich in der Schweiz über die Einzelheiten geredet werden. Wann es nun zu den Verhandlungen kommt, ist offen. Nach den USA hat auch inzwischen der Iran zugesagt, die Blockade der Straße von Hormuz zu beenden. Nach Angaben des obersten Nationalen Sicherheitsrats verzichtet der Iran erstmal darauf, Gebühren für die Fahrt durch die Meerenge zu erheben. Allerdings fordert man von allen Handelsschiffen, dass sie einen Antrag stellen, bevor sie die Straße passieren. Israel hat trotz der Friedensbemühungen zwischen den USA und dem Iran wieder Ziele im Libanon angegriffen. Das israelische Militär bestätigte Luftangriffe auf Stellungen der pro-iranischen Hisbollah im Süden des Libanon. Der Iran fordert, dass Israel die Angriffe beendet. Andernfalls könne es keinen Friedensschluss geben. Die Europäische Union hat ihre Wirtschaftssanktionen gegen Russland zum ersten Mal um 12 Monate verlängert, statt wie bisher nur um 6. Der Beschluss ist durch den Regierungswechsel in Ungarn möglich geworden. Einige Staats- und Regierungschefs, darunter Bundeskanzler Merz, haben sich im Rahmen des Gipfeltreffens verärgert darüber geäußert, dass EU-Ratspräsident Costa unabgesprochene Kontakte zu Russland aufgenommen hat. Costa begründet das damit, dass diplomatische Kanäle für den Fall von Friedensverhandlungen mit der Ukraine geöffnet werden sollten. Im Internet geschlossene Verträge können ab heute einfacher widerrufen werden. Händler sind nach einem neuen Gesetz verpflichtet, auf ihren Online-Seiten und in ihren Apps sogenannte Widerruf-Button bereitzustellen. Demnach muss ab sofort eine gut sichtbare Schaltfläche mit einer klaren Aufschrift wie Vertrag widerrufen platziert sein. Der Button ist überall dort Pflicht, wo Verbrauchern ein gesetzliches Widerrufsrecht zusteht. Er greift damit beim klassischen Einkauf von Waren und Dienstleistungen im Internet, bei Streaming-Abonnements und bei online abgeschlossenen Finanzdienstleistungen. Bei der Fußball-Weltmeisterschaft ist Co-Gastgeber Mexiko als erste Mannschaft in die K.O.-Runde eingezogen. Die Mexikaner haben am frühen Morgen gegen Südkorea mit 1:0 gewonnen und stehen damit vorzeitig als Gewinner der Gruppe A fest. Außerdem spielten Kanada, Katar mit 6:0, Schweiz, Bosnien-Herzegowina 4:1 und Tschechien-Südafrika trennten sich mit einem 1:1 unentschieden.
10: Soweit das Neueste aus der Radio SKW Nachrichtenredaktion. 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
14: Mit Susanne Trotzki. Der Deutsche Wetterdienst warnt vor Hitze hier in Brandenburg und Berlin. Die Warnung gilt bis heute 19 Uhr. Es werden Temperaturen von bis zu 36 Grad erwartet. Besondere Aufmerksamkeit müssen älteren und schwächeren Personen gelten. Sie werden häufig vergessen, genügend zu trinken. Der Sozialverband VdK fordert, wegen der aktuellen Hitzewelle obdachlose Menschen besser zu schützen. Hitze könne genauso tödlich sein wie extreme Kälte. Wichtig seien sichere, gekühlte Unterkünfte und städtische Trinkbrunnen. Ähnlich äußerten sich der Sozialverband Deutschland und das Deutsche Rote Kreuz. Die für heute geplanten Gespräche zwischen den USA und dem Iran sind abgesagt worden. Nach Abschluss des Rahmenabkommens zwischen den USA und dem Iran sollte jetzt eigentlich in der Schweiz über die Einzelheiten geredet werden. Wann es nun zu den Verhandlungen kommt, ist offen. Nach den USA hat auch inzwischen der Iran zugesagt, die Blockade der Straße von Hormuz zu beenden. Nach Angaben des obersten Nationalen Sicherheitsrats verzichtet der Iran erstmal darauf, Gebühren für die Fahrt durch die Meerenge zu erheben. Allerdings fordert man von allen Handelsschiffen, dass sie einen Antrag stellen, bevor sie die Straße passieren. Israel hat trotz der Friedensbemühungen zwischen den USA und dem Iran wieder Ziele im Libanon angegriffen. Das israelische Militär bestätigte Luftangriffe auf Stellungen der pro-iranischen Hisbollah im Süden des Libanon. Der Iran fordert, dass Israel die Angriffe beendet. Andernfalls könne es keinen Friedensschluss geben. Die Europäische Union hat ihre Wirtschaftssanktionen gegen Russland zum ersten Mal um 12 Monate verlängert, statt wie bisher nur um 6. Der Beschluss ist durch den Regierungswechsel in Ungarn möglich geworden. Einige Staats- und Regierungschefs, darunter Bundeskanzler Merz, haben sich im Rahmen des Gipfeltreffens verärgert darüber geäußert, dass EU-Ratspräsident Costa unabgesprochene Kontakte zu Russland aufgenommen hat. Costa begründet das damit, dass diplomatische Kanäle für den Fall von Friedensverhandlungen mit der Ukraine geöffnet werden sollten. Im Internet geschlossene Verträge können ab heute einfacher widerrufen werden. Händler sind nach einem neuen Gesetz verpflichtet, auf ihren Online-Seiten und in ihren Apps sogenannte Widerruf-Button bereitzustellen. Demnach muss ab sofort eine gut sichtbare Schaltfläche mit einer klaren Aufschrift wie Vertrag widerrufen platziert sein. Der Button ist überall dort Pflicht, wo Verbrauchern ein gesetzliches Widerrufsrecht zusteht. Er greift damit beim klassischen Einkauf von Waren und Dienstleistungen im Internet, bei Streaming-Abonnements und bei online abgeschlossenen Finanzdienstleistungen. Bei der Fußballweltmeisterschaft ist Co-Gastgeber Mexiko als erste Mannschaft in die K.O.-Runde eingezogen. Die Mexikaner haben am frühen Morgen gegen Südkorea mit 1:0 gewonnen und stehen damit vorzeitig als Gewinner der Gruppe A fest. Außerdem spielten Kanada, Katar mit 6:0, Schweiz, Bosnien-Herzegowina 4:1 und Tschechien, Südafrika trennten sich mit einem 1:1 unentschieden.
13: Soweit das Neueste aus der Radio SKW Nachrichtenredaktion. 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
8: Mit Susanne Trotzki. Der Deutsche Wetterdienst warnt vor Hitze hier in Brandenburg und Berlin. Die Warnung gilt bis heute 19 Uhr. Es werden Temperaturen von bis zu 36 Grad erwartet. Besondere Aufmerksamkeit müssen älteren und schwächeren Personen gelten. Sie werden häufig vergessen, genügend zu trinken. Der Sozialverband VdK fordert, wegen der aktuellen Hitzewelle obdachlose Menschen besser zu schützen. Hitze könne genauso tödlich sein wie extreme Kälte. Wichtig seien sichere, gekühlte Unterkünfte und städtische Trinkbrunnen. Ähnlich äußerten sich der Sozialverband Deutschland und das Deutsche Rote Kreuz. Die für heute geplanten Gespräche zwischen den USA und dem Iran sind abgesagt worden. Nach Abschluss des Rahmenabkommens zwischen den USA und dem Iran sollte jetzt eigentlich in der Schweiz über die Einzelheiten geredet werden. Wann es nun zu den Verhandlungen kommt, ist offen. Nach den USA hat auch inzwischen der Iran zugesagt, die Blockade der Straße von Hormuz zu beenden. Nach Angaben des obersten Nationalen Sicherheitsrats verzichtet der Iran erstmal darauf, Gebühren für die Fahrt durch die Meerenge zu erheben. Allerdings fordert man von allen Handelsschiffen, dass sie einen Antrag stellen, bevor sie die Straße passieren. Israel hat trotz der Friedensbemühungen zwischen den USA und dem Iran wieder Ziele im Libanon angegriffen. Das israelische Militär bestätigte Luftangriffe auf Stellungen der pro-iranischen Hisbollah im Süden des Libanon. Der Iran fordert, dass Israel die Angriffe beendet. Andernfalls könne es keinen Friedensschluss geben. Die Europäische Union hat ihre Wirtschaftssanktionen gegen Russland zum ersten Mal um 12 Monate verlängert, statt wie bisher nur um 6. Der Beschluss ist durch den Regierungswechsel in Ungarn möglich geworden. Einige Staats- und Regierungschefs, darunter Bundeskanzler Merz, haben sich im Rahmen des Gipfeltreffens verärgert darüber geäußert, dass EU-Ratspräsident Costa unabgesprochene Kontakte zu Russland aufgenommen hat. Costa begründet das damit, dass diplomatische Kanäle für den Fall von Friedensverhandlungen mit der Ukraine geöffnet werden sollten. Im Internet geschlossene Verträge können ab heute einfacher widerrufen werden. Händler sind nach einem neuen Gesetz verpflichtet, auf ihren Online-Seiten und in ihren Apps sogenannte Widerruf-Button bereitzustellen. Demnach muss ab sofort eine gut sichtbare Schaltfläche mit einer klaren Aufschrift wie Vertrag widerrufen platziert sein. Der Button ist überall dort Pflicht, wo Verbrauchern ein gesetzliches Widerrufsrecht zusteht. Er greift damit beim klassischen Einkauf von Waren und Dienstleistungen im Internet, bei Streaming-Abonnements und bei online abgeschlossenen Finanzdienstleistungen. Bei der Fußballweltmeisterschaft ist Co-Gastgeber Mexiko als erste Mannschaft in die K.O.-Runde eingezogen. Die Mexikaner haben am frühen Morgen gegen Südkorea mit 1:0 gewonnen und stehen damit vorzeitig als Gewinner der Gruppe A fest. Außerdem spielten Kanada, Katar mit 6:0, Schweiz, Bosnien-Herzegowina 4:1 und Tschechien, Südafrika trennten sich mit einem 1:1 unentschieden.
7: Soweit das Neueste aus der Radio SKW Nachrichtenredaktion. 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
3: Mit Susanne Trotzki. Der Deutsche Wetterdienst warnt vor Hitze hier in Brandenburg und Berlin. Die Warnung gilt bis heute 19 Uhr. Es werden Temperaturen von bis zu 36 Grad erwartet. Besondere Aufmerksamkeit müssen älteren und schwächeren Personen gelten. Sie werden häufig vergessen, genügend zu trinken. Der Sozialverband VdK fordert, wegen der aktuellen Hitzewelle obdachlose Menschen besser zu schützen. Hitze könne genauso tödlich sein wie extreme Kälte. Wichtig seien sichere, gekühlte Unterkünfte und städtische Trinkbrunnen. Ähnlich äußerten sich der Sozialverband Deutschland und das Deutsche Rote Kreuz. Die für heute geplanten Gespräche zwischen den USA und dem Iran sind abgesagt worden. Nach Abschluss des Rahmenabkommens zwischen den USA und dem Iran sollte jetzt eigentlich in der Schweiz über die Einzelheiten geredet werden. Wann es nun zu den Verhandlungen kommt, ist offen. Nach den USA hat auch inzwischen der Iran zugesagt, die Blockade der Straße von Hormuz zu beenden. Nach Angaben des obersten Nationalen Sicherheitsrats verzichtet der Iran erstmal darauf, Gebühren für die Fahrt durch die Meerenge zu erheben. Allerdings fordert man von allen Handelsschiffen, dass sie einen Antrag stellen, bevor sie die Straße passieren. Israel hat trotz der Friedensbemühungen zwischen den USA und dem Iran wieder Ziele im Libanon angegriffen. Das israelische Militär bestätigte Luftangriffe auf Stellungen der pro-iranischen Hisbollah im Süden des Libanon. Der Iran fordert, dass Israel die Angriffe beendet. Andernfalls könne es keinen Friedensschluss geben. Die Europäische Union hat ihre Wirtschaftssanktionen gegen Russland zum ersten Mal um 12 Monate verlängert, statt wie bisher nur um 6. Der Beschluss ist durch den Regierungswechsel in Ungarn möglich geworden. Einige Staats- und Regierungschefs, darunter Bundeskanzler Merz, haben sich im Rahmen des Gipfeltreffens verärgert darüber geäußert, dass EU-Ratspräsident Costa unabgesprochene Kontakte zu Russland aufgenommen hat. Costa begründet das damit, dass diplomatische Kanäle für den Fall von Friedensverhandlungen mit der Ukraine geöffnet werden sollten. Im Internet geschlossene Verträge können ab heute einfacher widerrufen werden. Händler sind nach einem neuen Gesetz verpflichtet, auf ihren Online-Seiten und in ihren Apps sogenannte Widerruf-Button bereitzustellen. Demnach muss ab sofort eine gut sichtbare Schaltfläche mit einer klaren Aufschrift wie Vertrag widerrufen platziert sein. Der Button ist überall dort Pflicht, wo Verbrauchern ein gesetzliches Widerrufsrecht zusteht. Er greift damit beim klassischen Einkauf von Waren und Dienstleistungen im Internet, bei Streaming-Abonnements und bei online abgeschlossenen Finanzdienstleistungen. Bei der Fußballweltmeisterschaft ist Co-Gastgeber Mexiko als erste Mannschaft in die K.O.-Runde eingezogen. Die Mexikaner haben am frühen Morgen gegen Südkorea mit 1:0 gewonnen und stehen damit vorzeitig als Gewinner der Gruppe A fest. Außerdem spielten Kanada, Katar mit 6:0, Schweiz, Bosnien-Herzegowina 4:1 und Tschechien, Südafrika trennten sich mit einem 1:1 unentschieden.
2: Soweit das Neueste aus der Radio SKW Nachrichtenredaktion. 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
3: Mit Susanne Trotzki. Der Deutsche Wetterdienst warnt vor Hitze hier in Brandenburg und Berlin. Die Warnung gilt bis heute 19 Uhr. Es werden Temperaturen von bis zu 36 Grad erwartet. Besondere Aufmerksamkeit müssen älteren und schwächeren Personen gelten. Sie werden häufig vergessen, genügend zu trinken. Der Sozialverband VdK fordert, wegen der aktuellen Hitzewelle obdachlose Menschen besser zu schützen. Hitze könne genauso tödlich sein wie extreme Kälte. Wichtig seien sichere, gekühlte Unterkünfte und städtische Trinkbrunnen. Ähnlich äußerten sich der Sozialverband Deutschland und das Deutsche Rote Kreuz. Die für heute geplanten Gespräche zwischen den USA und dem Iran sind abgesagt worden. Nach Abschluss des Rahmenabkommens zwischen den USA und dem Iran sollte jetzt eigentlich in der Schweiz über die Einzelheiten geredet werden. Wann es nun zu den Verhandlungen kommt, ist offen. Nach den USA hat auch inzwischen der Iran zugesagt, die Blockade der Straße von Hormuz zu beenden. Nach Angaben des obersten Nationalen Sicherheitsrats verzichtet der Iran erstmal darauf, Gebühren für die Fahrt durch die Meerenge zu erheben. Allerdings fordert man von allen Handelsschiffen, dass sie einen Antrag stellen, bevor sie die Straße passieren. Israel hat trotz der Friedensbemühungen zwischen den USA und dem Iran wieder Ziele im Libanon angegriffen. Das israelische Militär bestätigte Luftangriffe auf Stellungen der pro-iranischen Hisbollah im Süden des Libanon. Der Iran fordert, dass Israel die Angriffe beendet. Andernfalls könne es keinen Friedensschluss geben. Die Europäische Union hat ihre Wirtschaftssanktionen gegen Russland zum ersten Mal um 12 Monate verlängert, statt wie bisher nur um 6. Der Beschluss ist durch den Regierungswechsel in Ungarn möglich geworden. Einige Staats- und Regierungschefs, darunter Bundeskanzler Merz, haben sich im Rahmen des Gipfeltreffens verärgert darüber geäußert, dass EU-Ratspräsident Costa unabgesprochene Kontakte zu Russland aufgenommen hat. Costa begründet das damit, dass diplomatische Kanäle für den Fall von Friedensverhandlungen mit der Ukraine geöffnet werden sollten. Im Internet geschlossene Verträge können ab heute einfacher widerrufen werden. Händler sind nach einem neuen Gesetz verpflichtet, auf ihren Online-Seiten und in ihren Apps sogenannte Widerruf-Button bereitzustellen. Demnach muss ab sofort eine gut sichtbare Schaltfläche mit einer klaren Aufschrift wie Vertrag widerrufen platziert sein. Der Button ist überall dort Pflicht, wo Verbrauchern ein gesetzliches Widerrufsrecht zusteht. Er greift damit beim klassischen Einkauf von Waren und Dienstleistungen im Internet, bei Streaming-Abonnements und bei online abgeschlossenen Finanzdienstleistungen. Bei der Fußballweltmeisterschaft ist Co-Gastgeber Mexiko als erste Mannschaft in die K.O.-Runde eingezogen. Die Mexikaner haben am frühen Morgen gegen Südkorea mit 1:0 gewonnen und stehen damit vorzeitig als Gewinner der Gruppe A fest. Außerdem spielten Kanada, Katar mit 6:0, Schweiz, Bosnien-Herzegowina 4:1 und Tschechien, Südafrika trennten sich mit einem 1:1 unentschieden.
2: Soweit das Neueste aus der Radio SKW Nachrichtenredaktion. 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
3: Mit Susanne Trotzki. Der Deutsche Wetterdienst warnt vor Hitze hier in Brandenburg und Berlin. Die Warnung gilt bis heute 19 Uhr. Es werden Temperaturen von bis zu 36 Grad erwartet. Besondere Aufmerksamkeit müssen älteren und schwächeren Personen gelten. Sie werden häufig vergessen, genügend zu trinken. Der Sozialverband VdK fordert, wegen der aktuellen Hitzewelle obdachlose Menschen besser zu schützen. Hitze könne genauso tödlich sein wie extreme Kälte. Wichtig seien sichere, gekühlte Unterkünfte und städtische Trinkbrunnen. Ähnlich äußerten sich der Sozialverband Deutschland und das Deutsche Rote Kreuz. Die für heute geplanten Gespräche zwischen den USA und dem Iran sind abgesagt worden. Nach Abschluss des Rahmenabkommens zwischen den USA und dem Iran sollte jetzt eigentlich in der Schweiz über die Einzelheiten geredet werden. Wann es nun zu den Verhandlungen kommt, ist offen. Nach den USA hat auch inzwischen der Iran zugesagt, die Blockade der Straße von Hormuz zu beenden. Nach Angaben des obersten Nationalen Sicherheitsrats verzichtet der Iran erstmal darauf, Gebühren für die Fahrt durch die Meerenge zu erheben. Allerdings fordert man von allen Handelsschiffen, dass sie einen Antrag stellen, bevor sie die Straße passieren. Israel hat trotz der Friedensbemühungen zwischen den USA und dem Iran wieder Ziele im Libanon angegriffen. Das israelische Militär bestätigte Luftangriffe auf Stellungen der pro-iranischen Hisbollah im Süden des Libanon. Der Iran fordert, dass Israel die Angriffe beendet. Andernfalls könne es keinen Friedensschluss geben. Die Europäische Union hat ihre Wirtschaftssanktionen gegen Russland zum ersten Mal um 12 Monate verlängert, statt wie bisher nur um 6. Der Beschluss ist durch den Regierungswechsel in Ungarn möglich geworden. Einige Staats- und Regierungschefs, darunter Bundeskanzler Merz, haben sich im Rahmen des Gipfeltreffens verärgert darüber geäußert, dass EU-Ratspräsident Costa unabgesprochene Kontakte zu Russland aufgenommen hat. Costa begründet das damit, dass diplomatische Kanäle für den Fall von Friedensverhandlungen mit der Ukraine geöffnet werden sollten. Im Internet geschlossene Verträge können ab heute einfacher widerrufen werden. Händler sind nach einem neuen Gesetz verpflichtet, auf ihren Online-Seiten und in ihren Apps sogenannte Widerruf-Button bereitzustellen. Demnach muss ab sofort eine gut sichtbare Schaltfläche mit einer klaren Aufschrift wie Vertrag widerrufen platziert sein. Der Button ist überall dort Pflicht, wo Verbrauchern ein gesetzliches Widerrufsrecht zusteht. Er greift damit beim klassischen Einkauf von Waren und Dienstleistungen im Internet, bei Streaming-Abonnements und bei online abgeschlossenen Finanzdienstleistungen. Bei der Fußball-Weltmeisterschaft ist Co-Gastgeber Mexiko als erste Mannschaft in die K.O.-Runde eingezogen. Die Mexikaner haben am frühen Morgen gegen Südkorea mit 1:0 gewonnen und stehen damit vorzeitig als Gewinner der Gruppe A fest. Außerdem spielten Kanada, Katar mit 6:0, Schweiz, Bosnien-Herzegowina 4:1 und Tschechien, Südafrika trennten sich mit einem 1:1 unentschieden.
2: Soweit das Neueste aus der Radio SKW Nachrichtenredaktion. 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